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0: Temptations, My Girl, die schönste Musik aller Zeiten. Schönen guten Morgen, der Montag, 6 Uhr mit Radio Tirol. Legen wir los.
1: Streit um Zukunft der Schottergrube in Auer. Auto kracht in Kreisverkehr, 2 Verletzte. Das Wetter im ganzen Land kann es heute regnen. Ich bin Florian Scheringer, guten Morgen.
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1: Eine Schottergrube in Auer erhitzt die Gemüter. Offenbar soll in dem Areal an der Staatsstraße nördlich von Auer nämlich künftig ein neues Gewerbegebiet entstehen. Die Landesregierung will das so, um die landesweite Versorgung mit Baumaterialien zu sichern. Die Grünen ärgern sich. Die Landesregierung handle intransparent, sagen sie. Die Gemeinde Auer werde nicht in die Planung mit einbezogen, obwohl sich der Gemeinderat schon letztes Jahr gegen das Vorhaben ausgesprochen hat. Und eigentlich hätte die Schottergrube schon vor Jahren aufgelassen und renaturiert werden sollen. Bei Tramin ist am Abend ein spektakulärer Verkehrsunfall passiert. Ein Auto ist an einem Kreisverkehr unterhalb des Ortskerns von Tramin in die Leitplanke und ein Straßenschild gekracht und dann auf die Seite gekippt. Die beiden Insassen sind dabei verletzt worden. Sie wurden ins Krankenhaus gebracht. Jedes Jahr erkranken mehrere hundert Südtiroler an Hautkrebs. Trotzdem unterschätzen viele die Gefahr. Die beste Hautkrebsvorsorge sei, sich vor UV-Strahlung zu schützen, sagt der Primar der Dermatologie am Krankenhaus Bozen, Klaus Eisendle. An sonnigen Tagen helfen Sonnencreme, Sonnenbrille und Kopfbedeckung. Vor allem Kinder sollten geschützt werden, weil Sonnenbrände im jungen Alter das Hautkrebsrisiko später stark erhöhen. Wenn sich ein Muttermal oder Pigmentfleck auffällig verändert, sollte man zum Arzt gehen. Wenn er früh erkannt wird, ist Hautkrebs in den meisten Fällen nämlich gut behandelbar. Noch bis Samstag haben Besitzer von Elektrorollern Zeit, um sich ein Kennzeichen für ihren Roller zu beschaffen. Dann wird es nämlich Pflicht. Wer ohne fährt, muss mit Strafen zwischen 100 und 400 Euro rechnen. Das Kennzeichen kann online oder bei einer Agentur beantragt werden. Das Ganze kostet zwischen 30 und 80 Euro. Für die Versicherung hat man noch etwas mehr Zeit. Sie wird erst ab Mitte Juli Pflicht. Im Iran-Krieg ist kein baldiges Ende in Sicht. Der Iran hat jetzt auf die US-Vorschläge für ein Friedensabkommen geantwortet. Für die USA sei diese Antwort aber völlig inakzeptabel, schreibt US-Präsident Trump. Aus dem Iran wiederum heißt es, dass man keine Vorschläge mache, nur um Trump zu gefallen. Bei den Vorschlägen soll es um Lockerungen der US-Sanktionen gehen, um die Durchfahrt durch die Straße von Hormuz und um das umstrittene iranische Atomprogramm.
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0: Es wird eine interessante Wetterwoche und wir starten schon wolkig, wie wenn da glaubt.
3: Kein Ort ist verschont davon. Mit Bodennebel stehen die Taufer auf und auch die Grödner. Der Regen hat aber Kurzpause eingelegt bei den meisten. Untertags geht's weiter. Vor allem der Nachmittag wird nass und teils wettert's auch. Die Höchstwerte dazu schwanken zwischen 15 und 20 Grad. Jetzt meldet Sterzing 10 Grad, Naturums 12, Doblach 7 und Auer 14 Grad.
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3: Im Moment läuft's gut, auch auf der Brenner Autobahn. Gute Fahrt.
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0: Schönen guten Morgen. Jeder von uns hat ja so seine eigene Beziehung zu Pankratius, zur kalten Sophie und wie sie alle heißen.
4: Ich wohne am Ritten, wohne ein bisschen herum und ich warte auf die Eisheiling mit den Sätzen von den Blumen, weil danach geht's einfach besser. Hm.
0: Hat was Wahres, gell? Wie heißt Setsches im April? Kims, wenn's will. Setsches im Mai? Kims gleich. Auf, dass es sprießt jetzt mit dem Mairegen. Kriegen ja wir einiges ab. Guten Morgen.

0: Self Control, Laura Branigan. Schönen guten Morgen mit Radio Tirol.
1: Einen guten Kaffee, ja, werden wir schon trinken gerne, oder?
0: Ich bin auf jeden Fall dabei. Und Sie? Guten Morgen. 10 nach 6.

0: Matthias Reim, da ebnet uns den Weg rein in eine neue Woche mit Radio Tirol. Schönen guten Morgen von mir, Deborah Spauber. Der Mond nimmt weiter ab im Fisch, lässt er uns mal ziemlich positiv nach vorn schauen. Monika Gogel.
1: Da lacht uns die Sonne besonders freundlich entgegen und lädt uns zum Sonnedanken ein. Sonnenschutz auftragen ist immer wichtig, aber beim aktuellen Mondstand wirken die Strahlen nicht ganz so aggressiv. Hausarbeiten sind aktuell fast alle ideal. Angefangen übers Waschen, den generellen Hausputz, aber auch Renovierungsarbeiten wie Malern und Lackieren gelingen gut. Die aufgetragenen Farben trocknen schnell und gleichmäßig ein. Pflanzen düngen, ideal zurzeit. Gut schaut's auch fürs Gießen aus. Aktuell wird das Wasser gut aufgenommen, ohne dass die Blätter gelb werden oder die Pflanzen zu faulen beginnen.
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2: Los geht's, wartet viel Neues auf uns, eine neue Woche. Starten wir mit Radio Tirol. Schönen guten Morgen.

Da man merkt es heute, gell? Da geht uns ja eigentlich noch nichts an. Aber ab morgen Pankratius und dann zu allerletzt die kalte Sophie. Es wird eine interessante Wetterwoche. Mal schauen, wann sich doch etwas Sonne ausgeht. Radio Tirol Wetteraussichten gleich nach den Stones und nach Sting. Nehmen wir auch mit rein in den Montag.

0: Rolling Stones bei uns auf Radio Tirol. Let's spend the night together. Ist das noch schön ruhig? Die Zeit vor dem Berufsverkehr mit uns. SDS, Elton John, ganz gleich. Guten Morgen mit Radio Tirol.
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2: Guten Morgen, ich bin Florian Scheringer. In Südtirol erkranken besonders viele Menschen an Hautkrebs. Es ist die häufigste Krebsart bei uns. Die beste Vorsorge ist, UV-Strahlung zu vermeiden. Vor allem Kinder sollten geschützt werden. Die Landesregierung plant in Auer offenbar ein neues Gewerbegebiet auf dem Gelände einer Schottergrube. Die Grünen ärgern sich. Das sei nicht mit der Gemeinde abgesprochen worden, sagen sie. Der Gemeinderat von Auer hatte die Pläne schon letztes Jahr abgelehnt. An einem Kreisverkehr bei Tramin ist ein Auto gegen die Leitplanke und mehrere Verkehrsschilder gekracht. Das Auto ist auf die Seite gekippt und die beiden Insassen wurden verletzt. Ab Samstag muss jeder E-Roller in Italien ein Kennzeichen haben. Wer ohne erwischt wird, muss 100 bis 400 Euro zahlen. Beantragen kann man das Kennzeichen online oder bei einer Fahrzeugagentur. US-Präsident Trump lehnt den Vorschlag des Irans für ein Kriegsende ab. Unter anderem soll der Iran gefordert haben, dass die USA ihre Sanktionen lockern und die Blockade der Straße von Hormuz beenden.
0: 6:45.
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0: Ah, das schaut noch richtig gut aus. Vivian Dogler.
3: Später dann gibt es eine Baustelle auf der Mebo, Höhe der Ein- und Ausfahrt Meranzentrum in Fachrichtung Bozen. Die Straße wird einspurig ab 8.30 Uhr bis 17 Uhr wegen Arbeiten an der Straße. Jetzt passt's aber noch. Wir wünschen eine sichere Fahrt.
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3: Die Eisheilings sind unterwegs. Jetzt spüren wir davon noch kaum was. Es bleibt untertags einfach regnerisch mit teilweise ein paar Gewittern, die durchziehen. Bei den Temperaturen halten wir uns zwischen 15 und 20 Grad. 13 Grad hat es jetzt in Gargazon, 10 in Mühlen in Daufers, 7 in Ridnaun und 11 Grad in Schlanders. Heute Abend schwappt dann eine Kaltfront zu uns. Die bringt Schnee zwischen 1700 und 1100 Metern. Wir rechnen aber nur mit kleinen Mengen. Mit morgen ist dann auch schon wieder vorbei und es wird kurz freundlich.
0: Boah, dieses Wort Schnee im Mai.
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0: Werden Fürstenfeld. Schönen guten Morgen, Radio Tirol. Mit Deborah Sparber und Vivian Dogler.
1: Guten Morgen.
0: Also Haare heute glatt föhnen ist eigentlich für die Katz. Jede noch so kleine Locke auf ihrem Kopf ist gleich wieder da, sobald sie nur eine Haarsträhne ins Freie setzen. Schönstes Aprilwetter da im Mai, Vivian.
1: Schon geil. Zwischen Sonne und Regen, da wechselt sich's ab. Heute bleibt die Sonne eben im Hintergrund. Es ziehen Regenwascher durch und damit ist vor allem am Nachmittag zu rechnen, mit einzelnen Gewitter dazu. Die Höchstwerte 15 bis 20 Grad.
0: Schönen guten Morgen mit uns.
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0: Dann zum Aufstehen mit Radio Tirol. Schönen guten Morgen von mir, Deborah Sparber. Und heute hauen Sie einfach mal richtig rein.
1: Mein Lieblingsfrühstück ist ein Nutella-Brot und ein Kakao.
0: Ist, was du willst, Tag heute. Es klingt so lang gut, gell, bis wir in die Hosen reinschlüpfen. Ja. Starten Sie gut rein in eine neue Woche mit der schönsten Musik aller Zeiten.

0: Nächste Woche schafft es ganz rauf auf die Chartspitze. Christian Theiner, Platz 2 in der Radio Tirol Schlagerparade. Mal schauen, was diesen Freitag geht. Schönen guten Morgen. Starten wir gut informiert die neue Woche. 7 Uhr, die Nachrichten.
1: Hautkrebsgefahr wird immer noch unterschätzt. Streit um mögliches Gewerbegebiet in Auer. Das Wetter bewölkt und unbeständig. Ich bin Florian Scheringer. Guten Morgen.
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1: Jedes Jahr erkranken mehrere hundert Südtiroler an Hautkrebs. Trotzdem sind sich viele der Gefahr nicht bewusst. Die beste Hautkrebsvorsorge bleibt, sich vor UV-Strahlung zu schützen, mit Sonnencreme, Sonnenbrille und Kopfbedeckung. Vor allem Kinder sollten geschützt werden, weil Sonnenbrände im jungen Alter das Hautkrebsrisiko später stark erhöhen. Wenn sich ein Muttermal- oder Pigmentfleck auffällig verändert, sollte man zum Arzt gehen. Wenn er früh erkannt wird, ist Hautkrebs in den meisten Fällen nämlich gut behandelbar. Aus einer Schottergrube nördlich von Auer soll offenbar ein neues Gewerbegebiet werden. Und das sorgt für Streit. Die Landesregierung plant das Gewerbegebiet, um die landesweite Versorgung mit Baumaterialien sicherzustellen. Die Grünen ärgern sich. Die Landesregierung handle intransparent, sagen sie. Die Gemeinde Auer werde nicht in die Planung mit einbezogen, obwohl sich der Gemeinderat schon letztes Jahr gegen das Vorhaben ausgesprochen hat. Und eigentlich hätte die Schottergrube schon vor Jahren aufgelassen und renaturiert werden sollen. Bei Tramin ist am Abend ein spektakulärer Verkehrsunfall passiert. Ein Auto ist an einem Kreisverkehr unterhalb des Ortskerns von Tramin in die Leitplanke und ein Straßenschild gekracht und dann auf die Seite gekippt. Die beiden Insassen sind dabei verletzt worden. Sie wurden ins Krankenhaus gebracht. US-Präsident Trump hält die Antwort des Irans auf den US-Vorschlag zur Beendigung des Kriegs für völlig inakzeptabel. Das schreibt er auf seiner Online-Plattform. Tina Eck in Washington, was sind das denn für Vorschläge, die da gemacht wurden?
3: Es ging unter anderem um Sanktionen, Irans Atomprogramm und die Straße von Hormuz, die bekannten Streitpunkte also. Aus Teheran verlautete, man habe den USA ein Ende aller Kampfhandlungen, auch im Libanon, und Sicherheit bei der Schifffahrt vorgeschlagen. Nach Trumps Ablehnung ist unklar, wie es jetzt weitergeht. Möglich, dass die USA einen neuen Plan vorlegen. Trump drohte zunächst weiter. Der Iran werde nicht mehr lange lachen.
1: Nur noch bis Samstag haben Besitzer von Elektrorollern Zeit, um sich ein Kennzeichen für ihren Roller zu beschaffen. Dann wird es nämlich Pflicht. Wer ohne fährt, muss mit Strafen zwischen 100 und 400 Euro rechnen. Das Kennzeichen kann online oder bei einer Fahrzeugagentur beantragt werden. Das Ganze kostet zwischen 30 und 80 Euro. Für die Versicherung hat man dann noch etwas mehr Zeit. Sie wird erst ab Mitte Juli Pflicht. Und im ganzen Land sind heute Regenschauer möglich. Gleich mehr zum Wetter.
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0: Ja, dann lassen wir es einfach mal regnen im Mai. Wir werden schöner, wie wir ein Tagler.
10: Im südlichen Landesteil zieht's schon rein. Eine weiße Regenwand ist auch in Bozen zu sehen. Da messen wir gerade 14 Grad. In Flersch 8, in St. Magdalena in Xier 6 und 11 Grad in Farn. Immer neue Wolken breiten sich vom Finchgau her dann aus. Die haben Regen und stellenweise auch Gewitter im Schlepptau. Der Nachmittag Richtung Abend wird wohl der Höhepunkt. Es ist mit ein paar kräftigen Regenwaschern zu rechnen. Die Temperaturen liegen zwischen 15 und 20 Grad.
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10: Ein paar schon unterwegs Richtung Arbeit und Schule, vom Überetsch Richtung Bozen zum Beispiel oder auf der Bussertaler Stadtstraße Richtung Bruneck zwischen St. Sigmund und Kienz. Ab heute 8.30 Uhr kommt dazu eine Baustelle auf der Mebo Richtung Bozen, Höhe der Ein- und Ausfahrt der Randzentrum. Wegen Straßenarbeiten geht's einspurig weiter bis 17 Uhr. Auf der Brenner Autobahn passt's. Eine sichere Fahrt.
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11: Schönen guten Morgen. Es sind nur mehr 4 Wochen.
12: Ich hoffe leider, dass ich nicht anfange zu planen.
13: Ich habe schon so einen Plan im Kopf, wie es ungefähr ausschauen wird.
11: Ja, Schulendspurt in einem Monat, Prüfungen stehen an bei vielen. Und was geht jetzt noch? Die große Aufholjagd. Was geht noch notenmäßig? Was kann noch passieren? Wir hören uns um nach nur 2 Hitlängen mit Döf und Fairground Attraction. Guten Morgen.

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1: Schönen guten Morgen, Radio Tirol mit Deborah Sparber, 7:15. Wird aus der 5 nochmal eine 6? 4 Wochen und dann ist es auch schon wieder vorbei. Und jetzt ist es wirklich noch die große Aufholjagd. Was geht da noch? Romy Gatterer läuft mit in Bozen im Realgymnasium.
2: Auf den letzten Drücker werden noch die ein oder anderen Fächer aufgeholt. Aufgeben tut noch keiner.
3: Bei mir ist eher das Problem Latein. Es ist bis jetzt auch im Gangen und ich glaube, früher geht es schon auch.
4: Noch läuft es. Also jetzt werden wir schon schauen bei den letzten. Da ist es eben nicht gerade noch schlechter wert oder dass es kritisch wird.
3: Notentechnisch kann es wirklich besser gehen. Ich habe mir das ganze Jahr lang immer nicht wirklich viel Mühe gegeben und jetzt ja, trage ich die Konsequenzen davon, aber bin ziemlich optimistisch.
2: Ja, und da hat jeder so seine Lieblingsplätze und Methoden. Die einen tun sich eben so leichter, die anderen so.
4: Manchmal auch Ruhe, manchmal auch Musik. Hängt vom Tag ab und dann muss ich mich halt konzentrieren können.
5: Also manchmal hilft es, wenn man zum Beispiel in der Bibliothek ist oder so. Aber normalerweise hilft es mir eigentlich mehr, wenn ich allein in meinem Zimmer bin und einfach mein Handy irgendwo anders hinlege und dann ganz konzentriert für vielleicht so eine Stunde oder so lernen. Also einfach so abschnittsweise. Also nicht einmal 5 Stunden durchhält, kann ich gar nicht.
2: Markus Lindner von Pegasus ist Experte, wenn es ums Lernen geht. Er ist überzeugt, dass wenn wir es uns am Nachmittag ein bisschen einteilen, dann läuft's.
6: Eine gute Nachmittagseinteilung ist, dass man sich so 20 Minuten bis eine halbe Stunde wirklich intensive Lernzeit nimmt und nach 10 Minuten Pause macht. Lüften, etwas trinken und ein bisschen Bewegung, weil das Gehirn mag ja einen Sauerstoff und die Bewegung tut auch gut für die Gehirnaktivität. Da kann man auch 3-4 Stunden am Stück lernen, wenn man das durchzieht.
2: Ja, und eben mit Rhythmus bleibt uns auch viel mehr hängen.
1: Aber gell, jetzt Hausaufgaben noch schnell im Zug oder Bus erledigen auf dem Weg in die Schule. Naja. Aber aufgeben gibt's nicht. Auf in den Schulendsport. Guten Morgen mit Radio Tirol.

0: Chris Montes, Aino Digas. Montagmorgen, rein in eine neue Woche. Radio Tirol mit Deborah Sparber, schönen guten Morgen. Schön, dass Sie natürlich wieder mit dabei sind und wir klicken uns gemeinsam durch die News des Morgens jetzt.
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0: Die Berufsschulen im Fokus heute. Daniel Reiner, unser Redaktionsleiter.
2: Guten Morgen. Jeder Dritte an den Berufsschulen soll besondere Hilfe brauchen. Groß auf der Titelseite der Tageszeitung Dolomiten heute. Jeder Vierte habe eine Diagnose von Lernschwäche bis ADHS und die Ressourcen und Integrationslehrpersonen seien knapp. Das Schulsystem stoße zunehmend an seine Grenzen.
0: Sehr wichtig und ideal der Zeitpunkt jetzt vor dem Sommer. Wir checken unsere Haut.
2: Die Südtiroler Krebshilfe warnt vor Hautkrebs heute am Melanomtag. Ganz vorne auf Rhein News jetzt. Es ist auch hierzulande die häufigste Krebsart, besonders der weiße Hautkrebsexperten betonen, dass frühe Diagnose die Heilungschancen stark verbessert. Wegen der intensiven Sonne in alpiner Lage wird zu konsequentem Sonnenschutz geraten, vor allem im Gesicht mit Faktor 50, zu lesen auch in den Dolomiten heute.
0: Und große Trauer heute nach dem schrecklichen Unfall im Ultental.
2: Ja, ganz oben auf Stolite jetzt zum Beispiel viele Kerzen als Symbolbild. Die 29-jährige Anna Seebacher-Breitenberger ist bei einem schweren Autounfall ums Leben gekommen. Ihr Fahrzeug stürzte im Ultental rund 200 Meter ab. Die junge Frau hinterlässt ihren Ehemann und zwei kleine Kinder.
0: International: Trump lehnt Irans Vorschlag ab.
2: Ja, Donald Trump hat die iranische Antwort auf einen US-Vorschlag für Friedensgespräche als völlig inakzeptabel bezeichnet. Ganz vorne auf BBC.com oder Spiegel Online. Teheran reagiere aber kühl und sehe darin ein Zeichen für die eigene harte Position. Streitpunkte bleiben unter anderem das Atomprogramm und die Straße von Hormuz. In den USA wächst zugleich die Sorge über stark schrumpfende Munitionsbestände.
0: Ja, und die Sorge wächst auch über dieses Hunter-Virus. Finden wir immer mehr Meldungen. Besonders in den italienischen Medien heute.
2: Repubblica Titelseite heute oder bei Corriere Idee, aber auch BBC oder CNN auf den Startseiten allerdings mit etwas kleineren Meldungen. Die Hunter-Virus-Fälle sorgen in Europa für erhöhte Aufmerksamkeit. Lesen wir, auf Teneriffa wurde ein Schiff mit einem infizierten Passagier abgefertigt. Mehrere Länder verschärfen jetzt die Kontrollen an Häfen und Flughäfen. Das Virus ist von Staub, der mit Ausscheidungen von Mäusen oder Ratten belastet.

0: getestet ist, auf Menschen übertragbar und kaum von Mensch zu Mensch. Deshalb das Risiko für die breite Bevölkerung derzeit gering.
1: Ja, bestens informiert natürlich mit uns auch morgen wieder, 7.25 Uhr.
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0: aufstehen und nur Nebel sehen. Ja gut, dass Sie uns haben mit der schönsten Musik aller Zeiten auf Radio Tirol. Schönen guten Morgen. 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

0: UB40 hier auf Radio Tirol. Schönen guten Morgen. Jetzt um 7:05 sind Sie bestens informiert mit uns.
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2: Guten Morgen, ich bin Florian Scheringer. In Bozen laufen heute 600 Oberschüler für den guten Zweck. Die Aktion wird von Realgymnasium und Fachoberschule für Bauwesen organisiert, unterstützt von der Caritas. Mit Spendengeldern von Sponsoren werden Wasserprojekte in Afrika unterstützt. In Südtirol erkranken besonders viele Menschen an Hautkrebs. Es ist die häufigste Krebsart bei uns. Die beste Vorsorge ist, UV-Strahlung zu vermeiden. Vor allem Kinder sollten geschützt werden. Die Landesregierung plant in Auer offenbar ein neues Gewerbegebiet auf dem Gelände einer Schottergrube. Die Grünen ärgern sich, das sei nicht mit der Gemeinde abgesprochen worden, sagen sie. Die Gemeinde hatte die Pläne schon letztes Jahr abgelehnt. Die letzten Passagiere des Kreuzfahrtschiffs, auf dem das Hunter-Virus ausgebrochen war, dürfen heute wieder heim. Am Nachmittag starten die Flüge nach Australien und in die Niederlande. US-Präsident Trump lehnt den Vorschlag des Irans für ein Kriegsende ab. Unter anderem soll der Iran gefordert haben, dass die USA ihre Sanktionen lockern und die Blockade der Straße von Hormuz beenden.
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0: Um 7:35 Schul-, Kindergarten-, Berufsverkehr. Jetzt gibt alles Vollgas. Wir werden Dörfler.
3: Und mit Regenwetter da gibt's Stau. Auf der Mendelbachstraße von St. Nichel Richtung Bozen. Auf der Brenner Startstraße im Unterland zwischen Leifers und Bozen Süd. Und üblicher Kolonnenverkehr zwischen Bozen Nord und Kardaunstadt einwärts. Weiter auf der Brenner Startstraße im Eisacktal von Klausen Richtung Brixen. Abschnittsweise Stop and Go. Auf der Bussertaler Startstraße Richtung Bruneck stockt zwischen St. Sigmund und Kienz und auch vom Ahrental kommend Richtung Bruneck staut's jetzt zwischen Geis und St. Georgen. In Meran, auch da werden sie eingebremst auf den Stadtzufahrten. Und zuletzt auf der Mebo wird eine Baustelle Richtung Bozen eingerichtet, Höhe der Ein- und Ausfahrt Meran Zentrum. Von 8.30 Uhr bis 17 Uhr geht's dann einspurig weiter. Brenner Autobahn, ist alles okay.
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3: Wechselhaft vom Feinsten. Unter dicken Nebel liegen wir im Großteil des Landes. Regen zieht jetzt auch schon über den Süden und den Finchgau. Aber es ist auch noch blauer Himmel und ganz ein bisschen Sonne zu sehen. Rund um die 13 zum Beispiel. Sechsten meldet dazu 8 Grad. St. Martin in Passaier 12, Lain 9 und Sterzing 8 Grad. Temperaturmäßig halten wir uns heute zwischen 15 und 20 Grad.
0: Starten Sie gut rein.
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0: Take That auf großer Tournee und wir schicken sie hin. Im Juni fliegen wir sie nach London. Großartige Radio Tirol Konzertreise steht bald wieder an bei uns. Schönen guten Morgen von mir, Deborah Sparber.
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0: Eindeutig, oder? Der Luis aus Südtirol. Nach 20 Jahren die große Abschiedstournee. Und Sie sind dabei. 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
1: Jetzt ist es soweit. 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
2: 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Nächsten Tal. Ja,
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2: Aber nicht den Tal, aber ja.
1: Hast du den Luis schon einmal live gehört, gesehen?
2: Live nicht. 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Schon habe ich gar nicht gesehen, deshalb.
1: Ja, tipptopp. Dann freu dich auf eine Mega-Show bei uns auf der Dachterrasse. Ist allein schon unsere Dachterrasse, finde ich, ist ein Highlight.
2: Ja, super. Danke.
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0: Black is Black. Los Bravos hier auf Radio Tirol. Baccarat gleich Billy Joel. Um 8 Uhr jetzt Zeit für Nachrichten.
1: Bozen Benefizlauf mit hunderten Schülern. Hautkrebsvorsorge ist das A und O. Das Wetter bewölkt und regnerisch. Ich bin Florian Scheringer. Guten Morgen.
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1: Auf den Bozner Talverwiesen laufen heute 600 Schülerinnen und Schüler für den guten Zweck. Das Realgymnasium und die Fachoberschule für Bauwesen organisieren gemeinsam mit der Caritas das Projekt Laufwunder. Die Schüler laufen für den Klimaschutz und für den Zugang von Kindern in Kenia zu sauberem Wasser. Dafür haben sie sich im Vorfeld Sponsoren gesucht. Um 8:45 geht's los am Festplatz auf den Talverwiesen. Hautkrebs ist nicht zu unterschätzen. Jedes Jahr erkranken mehrere hundert Südtiroler daran. Die beste Vorsorge ist der Schutz vor UV-Strahlung, Stefanie Tarzer.
3: An sonnigen Tagen helfen Sonnencreme, Sonnenbrille und Kopfbedeckung. Vor allem Kinder sollten geschützt werden, weil Sonnenbrände im jungen Alter das Hautkrebsrisiko später stark erhöhen. Wichtig ist auch die Selbstkontrolle der Haut. Und wenn sich ein Muttermal oder ein Pigmentfleck auffällig verändern, dann sollte man zum Arzt gehen. Wenn er früh erkannt wird, dann ist Hautkrebs nämlich in den meisten Fällen gut behandelbar.
1: Auf der Rickertalbrücke bei der Autobahnausfahrt Brixen ist ab heute wieder mit Wartezeiten zu rechnen. Es wird nämlich weitergebaut und deshalb muss ab 9 Uhr eine Fahrspur gesperrt werden. Bis Freitag wird der Verkehr abwechselnd über die Brücke geleitet. Nächste Woche wird die Rickertalbrücke dann in der Nacht ganz gesperrt. Aus einer Schottergrube nördlich von Auer soll offenbar ein neues Gewerbegebiet werden und das sorgt für Streit. Die Landesregierung plant das Gewerbegebiet, um die landesweite Versorgung mit Baumaterialien sicherzustellen. Die Grünen ärgern sich darüber. Die Landesregierung handle intransparent, sagen sie. Die Gemeinde Auer werde nicht in die Planung mit einbezogen, obwohl sich der Gemeinderat schon letztes Jahr gegen das Vorhaben ausgesprochen hat. Und eigentlich hätte die Schottergrube schon vor Jahren aufgelassen und renaturiert werden sollen. Heute Nachmittag werden die letzten Passagiere des Kreuzfahrtschiffs ausgeflogen, auf dem das Hunter-Virus ausgebrochen war. Das Schiff durfte vor Teneriffa anlegen und heute starten die letzten beiden Flüge in Richtung Australien und Niederlande. Einige der ausgeflogenen Passagiere haben leichte Symptome des Hunter-Virus, die meisten waren negativ getestet worden. 3 Menschen auf dem Schiff sind an dem Virus gestorben. Und heute regnet es im ganzen Land. Mehr zum Wetter hören Sie gleich.
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14: Ah, die Luft ist schon richtig gut geworden jetzt mit dem Regen. Vivian Dortler.
15: Und ein bisschen was kommt auch noch zusammen heute. Zwischen 10 und 30 Liter. Die meisten Mengen gibt's voraussichtlich im Burggrafenamt. Dorftirol meldet jetzt 13 Grad. Völz am Schlaren 9, Bruneck 11 und Ridnaun 7 Grad. Zwischen Regenwolken lockert's auch mal ganz kurz auf bei 15 bis 20 Grad. Aber windiger wird's am Abend und in der Nacht auf morgen. Stellenweise stehen wir mit neu angeschneiten Bergen auf. Bis auf 1100 Meter fallen ein paar Flocken.
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15: Am besten mehr Zeit einplanen jetzt im Berufsverkehr. Das Regenwetter bremst noch mehr ein. Rund um Bruneck auf den Stadtzufahrten auf der Arendaler Staatsstraße staut zwischen Geis und St. Georgen und auf der Bussertaler Staatsstraße bei St. Sigmund. Auf der Rickerdalbrücke in Schaps startet Woche 2 der Arbeiten am Asphalt. Ab heute wird die Fahrspur Richtung Brixen gesperrt, dann geht's einspurig weiter. Jetzt im Moment kommen sie aber noch gut weiter. Dann nach Brixen, hier hat sich die Hauptachse gut gefüllt. Parallel dazu auch viel los auf der Westumfahrung Richtung Bozen. Brenner Staatsstraße, da stockt's gerade zwischen Klausen und Brixen Höhe Schrambach. Und auf der Brenner Staatsstraße im Unterland Stau Richtung Bozen zwischen Leifers und St. Jakob. Überlastet sind auch die Straßen im Bozner Stadtzentrum und vom Überedge kommend die Mendelbassstraße ab St. Michael. Weiter Richtung Meran, auf der Mebo stockt's an der Baustelle zwischen Sienich und Meran Zentrum. Auf der Brenner Autobahn, da kommen sie gut weiter. Eine sichere Fahrt.
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0: Schönen guten Morgen. Was passiert, wenn um die 200 Südtiroler das Messer zwischen den Zähnen haben? Es ist Regattazeit. Einmal im Jahr die Foppa Sailing Week startet heute mit den Wettfahrten in Kroatien. Ja, und bevor die Segler zum Briefing gehen und die heutigen Wettfahrtrouten erklärt bekommen, schnappen wir uns gleich ein paar und hören uns an, wie siegessicher sie sich geben. In gut 10 Minuten ist es soweit.

0: Die schönste Musik aller Zeiten hier auf Radio Tirol. Einen schönen guten Morgen von mir, Deborah Sparber. Morgen geht es dann endlich los. Der ESC startet in der Wiener Stadthalle. Am Samstag dann das große Finale. Wer wird den Song Contest gewinnen? Ja, und während Baccarat damals 78 war es mit ihrem Erfolgshit angetreten und nicht mit einem neuen Hit, dann wäre es vielleicht aus dem 7. Platz ein Sieg geworden. Ja, wenn Spanier teils auf Französisch singen, nicht wirklich gut. The Devil Sent You to Laredo. Zum Fitwerden, hier auf Radio Tirol.
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0: die Vorfahrt ist immer groß und vor allem in der schönen Gegend da unten. Und das letzte Jahr ist ja sehr gut gelaufen. Jetzt werden wir schauen, dass wir heuer eine Scherbele drauflegen können, dass es wieder mal klappt. Mit einem Sieg vielleicht sogar.
1: Ja, 20 Teams sind mit dabei. 8 Wettfahrten ab heute bis Donnerstag. Ja, und neben dem Regattastress natürlich auch der Spaß mit den vielen Mitseglern. Diese Wiederfreude alle Jahre wieder.
0: Ja, es ist eine sehr schöne Erfahrung. Ich meine, es ist die Gelegenheit, einmal im Jahr wirklich sehr viele Freunde zu treffen, die den gleichen Sport teilen und die gleiche Passion, und das ist immer eine ganz tolle Sache. In dieser schönen Kulisse, der Wind bläst um die Nasen und das Meer ist einfach was Grandioses.
1: Ja, mit viel Vorfreude steht auch Skipper Harald Weißenhorn vom Das Gerstl Sailing Team da mit Kaffee vor seinem Boot und ist natürlich auch gespannt auf diese Woche.
2: Das erste Mal will man schon ein bisschen vom Sailing gut drauf sein. Im letzten Jahr haben wir den dritten Platz gemacht. Wichtigste natürlich ist der Spaß dabei. Dann kommt als erstes noch.
1: Ja, aber ein bisschen Gas geben schon auch, gell? Die Wettfahrten ab heute, mal schauen, wie das Wetter mitspielt. Heute ein bisschen windig, ein bisschen regnerisch da in Kroatien, aber es wird schon werden. Wir sind dabei, wir fiebern mit hier auf Radio Tirol. Und sie schließen sich einfach an. Gegen 11 sollte es heute die erste Wettfahrt geben und einfach mitfiebern mit uns.
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Little Lies, die schönste Musik aller Zeiten. Guten Morgen. Halb neun haben wir es. Eine Hitlänge und wir schauen uns dieses besondere Maiwetter in dieser Woche an. Nach dem Pretenders. Guten Morgen.

0: Arschbacken. Wo geht denn da um? Was geht jetzt? Ah, ich bin da jetzt bei Radio Tirol.
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3: Schönen guten Morgen, 8:45.
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4: Guten Morgen, ich bin Florian Scheringer. In ganz Italien fallen heute viele Flüge aus. Das Personal streikt nämlich. Besonders betroffen ist EasyJet, aber auch ITA Airways streicht mehr als ein Drittel seiner Flüge. In Bozen laufen heute 600 Oberschüler für den guten Zweck. Die Aktion von Realgymnasium und Fachoberschule für Bauwesen wird unterstützt von der Caritas. Mit Spendengeldern von Sponsoren werden Wasserprojekte in Afrika finanziert. Der bekannte Tiroler Aktivist Fritz Gurgisser vom Transitforum Austria kritisiert die geplante Blockade der Brennerautobahn am 30. Mai. Gurgisser sagt, die Demo sei sinnlos, weil die Organisatoren keine wirklichen Lösungsvorschläge für den vielen Verkehr hätten. Die Rickertalbrücke vom Eisack ins Pustertal ist ab heute wieder nur einspurig befahrbar. Bis Freitag geht die abwechselnde Einbahnregelung. Nächste Woche wird die Brücke nachts komplett gesperrt. Die letzten Passagiere des Kreuzfahrtschiffs, auf dem das Hunter-Virus ausgebrochen war, dürfen heute wieder heim. Am Nachmittag starten die Flüge nach Australien und in die Niederlande.
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3: Noch ist der Berufsverkehr noch nicht ganz ausgestanden. Vivian Dogler.
5: Hotspot ist das Bozener Stadtgebiet. Grias, Drususallee und Reschenstraße zum Beispiel Stauz. Und bei Bozen Süd werden sie von der Brenner Autobahn kommend und der Mevo kommend eingebremst. Sonst auf der Brenner Autobahn geht's gut weiter.
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5: Einmal durchgewaschen wird das ganze Land. In Schüben kommt der Regen heute vom Finchgau und Unterland her. Große Regenwascher samt Gewitter werden es wohl am Nachmittag. Dazu 15 bis 20 Grad. In Kolmann messen wir jetzt 12 Grad, in Pfunders 9, in Laas 10 und bei der Leinburg 13 Grad. Dann wird's windig. Über Nacht zieht eine Kaltfront über die Alpen zu uns. Etwas Schnee gibt's zwischen 1100 und 1700 Meter. Morgen der Dienstag wird mit Nordwind aber freundlicher. Es zeigt sich oft die Sonne und die Temperaturen steigen zwischen 17 und 23 Grad. Ab der zweiten Wochenhälfte, dann kühlt's ab.
3: Schönen guten Morgen.
1: 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The Searchers.

0: Malte Kelly bei uns.
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2: Guten Morgen von uns beiden, Vivian Dogler.
0: Guten Morgen.
2: Und Deborah Sparber, los geht's.
1: Wieder.
0: Ihre Kompetenz ist gefragt und das nicht nur auf Arbeit.
1: Stier.
2: Eine Megaleistung, die Sie heute bringen, dafür gibt's Lob.
1: Zwilling.
0: Sie werden vielleicht missverstanden, das lässt sich schnell klären.
1: Krebs.
2: Es klappt heute alles reibungslos, weiter so.
1: Löwe.
0: Ihre Ausdauer bringt Sie weiter. Es verspricht, ein erfolgreicher Tag zu werden.
1: Jungfrau.
2: Sie sind selbstbewusst, gut gelaunt, nutzen Sie's.
1: Waage.
0: Mit Gelassenheit kommen Sie schneller zum Ziel. Probieren Sie's.
1: Skorpion.
2: Gefangen im Alltag, einfach mal ausbrechen.
1: Schütze.
0: Gehen Sie auf andere zu, das macht Sie nur noch sympathischer.
1: Steinbock.
2: Auf Sticheleien lassen Sie sich heute besser nicht ein.
1: Wassermann.
0: Heute gilt Gang zurückschalten, Füße hochlegen und einfach mal entspannen.
1: Fische.
2: Alles schnell, schnell bei Ihnen. Lassen Sie sich Zeit.
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alles was. Alle Aktivitäten heute im Freien werden zur Herausforderung. Knappe Stunde schon unterwegs, die Martina mit ihrem Hund zum Beispiel. Tut gut die Regenluft. Schönen, erfolgreichen Montag mit Radio Tirol. Nick Kerscher, The Riddle.

0: Montag, 9 Uhr, die Nachrichten hier auf Radio Tirol.
1: Streik im Flugverkehr, viele Ausfälle erwartet. Hunter-Virus, letzte Passagiere werden von Schiff evakuiert. Das Wetter trüb und nass. Ich bin Florian Scheringer, guten Morgen.
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1: Im Flugverkehr in Italien ist heute mit großen Einschränkungen zu rechnen. Vor allem in Mailand, Rom, Neapel und Palermo. Die Gewerkschaften haben nämlich zu Streiks aufgerufen. Besonders betroffen sind Flüge von EasyJet. Aber auch ITA Airways hat schon Ausfälle angekündigt. 38% des Flugplans werden gestrichen. Auf den Bozner Talverwiesen laufen heute 600 Schülerinnen und Schüler für den guten Zweck. Das Realgymnasium und die Fachoberschule für Bauwesen organisieren gemeinsam mit der Caritas das Projekt Laufwunder. Die Schüler laufen für den Klimaschutz und für den Zugang von Kindern in Kenia zu sauberem Wasser. Dafür haben sie sich im Vorfeld Sponsoren gesucht. Auf der Rickertalbrücke bei der Autobahnausfahrt Brixen ist ab heute wieder mit Wartezeiten zu rechnen. Es wird nämlich weitergebaut und deshalb muss ab jetzt eine Fahrspur gesperrt werden. Bis Freitag wird der Verkehr abwechselnd über die Brücke geleitet. Nächste Woche wird die Rickertalbrücke dann in der Nacht ganz gesperrt. Deutschland und die Ukraine wollen militärisch enger zusammenarbeiten. Der deutsche Verteidigungsminister Pistorius ist heute in Kiew, um über einen Ausbau der Rüstungskooperation zu sprechen. Ulf Mauder berichtet aus Moskau.
3: Die Ukraine gilt durch den Kampf gegen den russischen Angriffskrieg inzwischen als führend in der Drohnentechnologie. Minister Pistorius setzt deshalb auf den Bau von neuen Waffensystemen gemeinsam mit der Ukraine. Die NATO-Staaten könnten lernen von dem Land und ihre Abschreckungsmöglichkeiten erhöhen, sagte Pistorius. Seine Gespräche führt der Minister während einer Waffenruhe, die heute ausläuft. Hier in Russland betont der Kreml zwar die Bereitschaft zu Friedensverhandlungen, von seinen Kriegszielen rückt Moskau aber bisher nicht ab.
1: Heute Nachmittag werden die letzten Passagiere des Kreuzfahrtschiffs ausgeflogen, auf dem das Hunter-Virus ausgebrochen war. Das Schiff durfte vor Teneriffa anlegen und heute starten die letzten beiden Flüge in Richtung Australien und Niederlande. Einige der ausgeflogenen Passagiere haben leichte Symptome des Hunter-Virus, die meisten waren aber negativ getestet worden. 3 Menschen auf dem Schiff sind an dem Virus gestorben. Und fast in ganz Südtirol ist es nass, die genauen Wetteraussichten gibt's gleich.
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5: Na wenn, dann starten wir ordentlich trüb in die neue Woche. Vivian Dogler.
6: Eine Regenwolke nach der anderen und ab dem Abend dann auch ein paar Schneewolken. Die schiebt der Nordwind über den Alpenhauptkamm zu uns. Nicht ganz 10 cm bekommen wir auf einigen Bergen dazu. Die Eisheiligen haben also schon ein bisschen ihre Finger im Spiel. Bei den Temperaturen liegen wir untertags zwischen 15 und 20 Grad. Jetzt hat es in Oberfintel 11 Grad, in Sarntein 9, in Sulden 3 und in St. Peter-Vilnes 7 Grad. Morgen wird es untertags milder, 17 bis 23 Grad und der Wind schiebt die Wolken weiter. Es wird sonnig.
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6: Weitergearbeitet wird auf der Rückertalbrücke. Diese Woche wird die Spur Richtung Brixen neu asphaltiert. Es geht einspurig weiter, deshalb staut es jetzt von Mühlbach kommend. Richtung Bustertal werden sie rund um die Autobahnausfahrt Brixen fahren eingebremst. Auf den restlichen Stadtstraßen und der Brenner Autobahn läuft's. Gute Fahrt!
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5: Nach dieser regnerischen Maiwoche brauchen wir unbedingt den Sommer oder den Sommer umso mehr. Und was für ein Sommer mit Radio Tirol. Thomas Anders heuer bei den Kalterer Seespielen und wir schicken sie hin. 2 Tickets, wer jetzt ganz schnell ist. Und ich lege natürlich gerne einen Hit drauf vom Thomas, wenn Sie gern mögen.
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0: Ace of Base. Always have, always will. Schönen guten Morgen, Radio Tirol mit Deborah Spauber. Und das schüttet streckenweise jetzt recht ordentlich beim Hermann in diesem zum Beispiel. Hoi, guten Morgen.
1: Ja, guten Morgen. Ja, bei mir regnet es ein wenig.
0: Hermann, ich hoffe, du arbeitest in Scherben und nicht draußen.
1: Ja, ich bin LKW-Fahrer, aber jetzt schon gut.
0: Ah, okay. Immer schön der Spur nach. Und Hermann, ich schicke dich zu Thomas Anders nach Kaltern im Sommer. Passt es?
1: Ja, flott. Dankeschön.
0: Ein super Konzert in Begleitung natürlich. Und spiele ich dir den Thomas jetzt oder magst du einen anderen Hit aus der Jukebox? Die 1, 2 oder 3?
1: Nein, nehmen wir schön Thomas.
0: Nehmen wir den Thomas mit Sternenring. Sehr, sehr gerne. Ja. Und auf einen schönen Sommer dann.
1: Ja, danke. Enka.

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Middle of the Road, Radio Tirol mit der schönsten Musik aller Zeiten. Ja, heute mau, morgen tatsächlich wieder wow beim Wetter. Was geht ab in dieser Woche? Radio Tirol Wetteraussichten gleich. Nach zwei Hitlänge mit Johnny Tillotson und The Cars. Schönen guten Morgen.

0: Die schönste Musik aller Zeiten geht gleich weiter mit Falco und Cher.
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0: Ja, um kurz nach 9:30 wichtiger Blick nach Bozen zum defekten Auto. Vivian Dogler.
2: Am Ende der Eisack-Ufer-Straße Richtung Autobahnauffahrt Bozen Süd steht das Auto mit Panne. Die Stadtpolizei Bozen ist schon da und regelt den Verkehr. Es staut aber schon zurück. Achtung, defektes Auto in Bozen zwischen der Eisack-Uferstraße und der Autobahnauffahrt Bozen Süd. Und an der Rickertalbrücke staut sich's lang zurück. Der Asphalt wird Richtung Brixen erneuert und deshalb ist diese Fahrspur zu. Auf einer Spur geht's vorbei, aber es staut vor allem in Fahrtrichtung Brixen schon ab Mühlbach. Richtung Bustertal werden sie kurz eingebremst. Von der Brennerautobahn werden uns keine Störungen gemeldet.
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2: Grau in Grau und ein paar dicke Regenwascher bekommen wir gerade in den Südstaulagen rund um Meran und Richtung Basseiertal. Plattenbasseier hat jetzt 8 Grad, Welschnofen 9, Fahren 12 und Derenten 7 Grad. Am Nachmittag gehen sich zwischen 15 und 20 Grad aus. Der Nordwind nimmt aber zu. Bei unseren Nachbarn in Nordtirol gibt es einen Wintereinbruch auf morgen. Wir bekommen wenige Schneewolken ab. Bis auf 1100 Meter kann es ein bisschen runterschneiden. Aber sonst wird es mit morgen wieder schöner. Der Nordwind macht sonniger, aber frischer. Die Temperaturen gehen auf 8 bis 20 Grad.
0: Dieses Wort Schnee im Mai.
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0: Hannes Hölzl alias Falco auf dem Sprung in den Radio Tirol Vormittag hinein. 9:45 ein Hallo von mir, Deborah Sparber. Wir treffen uns gleich in der Leseecke. So viele Bücher von Südtirolern geschrieben, von der Idee zum fertigen Buch. Also wir tauchen gleich ein in diese Schreibleidenschaft.
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0: Tina Turner, the best, Air Supply, All Out of Love. Alles hier auf Radio Tirol, einen schönen Montag von mir, Deborah Sparber, hallo. Eins ist sicher, in jedem Buch, das entsteht, steckt viel Arbeit und ganz viel Herz. Bei uns in Südtirol gibt es ja immer mehr Buchautoren, die ihr Wissen und ihr Können mit uns teilen, ihre Leidenschaft. Isabel Ellemund spricht mit zwei Kochbuchautorinnen, Birgit Meyer am Tinkhof und Sophia Kostner über die Entstehung ihres Buches Frühstücksliebe. Seien Sie gespannt.
1: Eine tolle Sache, ein eigenes Kochbuch schreiben. Es braucht Disziplin und eine klare Vorstellung für so ein Projekt, Birgit.
2: Zum Nägel mit Köpfen haben wir nur wirklich im Juni 2024 gemacht. Dann haben wir gesagt, jetzt müssen wir jetzt wirklich dranhalten. Und dann haben wir es wöchentlich getroffen, haben Rezepte entwickelt, getestet, verfeinert, verworfen, viel Fotos gemacht. Und so ist das die Voliore entstanden.
1: Da steckt viel Arbeit dahinter. 2 Jahre lang habt ihr Mühe und Zeit reingesteckt. Eure regelmäßigen Treffen hat es da sicher dringend gebraucht, Sophia.
3: Ich weiß noch, wie wir in der Kuchel bei mir gesessen sind und einmal ganz grob unsere Ideen aufgeschrieben haben. Und ja, bis nachher das Buch final angegeben wird, war es nachher echt mehr Arbeit, wie wir es uns eigentlich beide erwartet haben. Aber ich glaube, wenn man es nachher angegeben hat, das wandelt dann alles wieder in Freude um.
1: Und so langsam realisiert ihr es jetzt.
2: Total super. Nur wenn man das in die Hände hält, das ist so ein cooles Gefühl und es war wirklich sehr emotional und da haben wir eine riesen Freude gehabt und ja.
1: Ein tolles Beispiel dafür, wie aus einfachen Gesprächen große Projekte entstehen und das auch noch in Teamarbeit.
0: Und wenn wir es auch mal probieren, ich meine, wir nehmen einfach einen Stift in die Hand und schreiben unsere Ideen oder Erlebtes auf und vielleicht entsteht ja bei Ihnen Großartiges in Buchform. Und lassen Sie es uns wissen. Schönen Montag. Radio Tirol auf dem Sprung. Es geht rein in den Vormittag. Air Supply. 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
4: Und sehen jetzt die Nachrichten bei uns.
5: Kritik an Autobahnblockade auch von Umweltaktivisten. In Friaul entstehen Solarparks made in Südtirol. Das Wetter bewölkt und regnerisch. Ich bin Florian Scheringer, schönen Vormittag.
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5: Der Nordtiroler Aktivist Fritz Gurgisser vom Transitforum Austria protestiert ja schon seit Jahrzehnten gegen die Zunahme des Verkehrs am Brenner. Die vom Grieser Bürgermeister Karl Mühlsteiger geplante Demo auf der Brennerautobahn am 30. Mai kritisiert aber sogar er. Das sei eine politische Aktion und eine sinnlose Blockade, sagte Gurgisser jetzt der Tiroler Tageszeitung. Es brauche konkrete Lösungsvorschläge und nicht einfach nur Proteste. Er hat selbst schon Blockaden der Brennerautobahn organisiert. Die größte davon vor fast genau 20 Jahren mit über 1000 Teilnehmern. Im Flugverkehr in Italien ist heute mit großen Einschränkungen zu rechnen. Vor allem in Mailand, Rom, Neapel und Palermo. Die Gewerkschaften haben nämlich zu Streiks aufgerufen. Besonders betroffen sind die Flüge von EasyJet. Aber auch ITA Airways hat schon Ausfälle angekündigt. 38% des Flugplans werden gestrichen. Die Südtiroler Firma Psaia Energies will die Energiewende in Italien vorantreiben. Dazu hat sie jetzt drei neue Photovoltaikparks in der Provinz Udine angekündigt. Ende des Jahres gehen sie planmäßig in Betrieb. Sie sollen eine Gesamtleistung von 100 Megawatt haben. Das sei genug, um 5000 Haushalte zu versorgen, heißt es von Psaia Energies. In Lüsen gibt es jetzt ein sogenanntes Dorfauto. Das steht im Dorfzentrum und kann von jedem genutzt werden, der für kurze Zeit ein Auto braucht. Dafür muss man sich vorher anmelden und einen Stunden- oder Tagessatz zahlen. Das Lüsener Dorfauto ist Teil des Carsharing-Netzwerks von AlpsGo. Es kann von Einheimischen, Vereinen, Firmen, aber auch von Touristen genutzt werden. Der ehemalige deutsche Bundeskanzler Gerhard Schröder als europäischer Vermittler im Ukraine-Krieg? Russlands Präsident Putin schlägt das ja vor, aber in Europa hält man sehr wenig davon. Die EU-Außenbeauftragte Kallas lehnt das ab und sagt, Russland dürfe nicht für Europa einen Unterhändler ernennen. Schröder gilt als Putin-Freund und hat enge Verbindungen zu russischen Staatskonzernen. Und immer wieder ziehen Regenschauer durch. Wie es mit dem Wetter weitergeht, das hören Sie gleich.
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5: Dunkle Wolken und immer wieder Regen. Der heutige Montag ist wettertechnisch so richtig ungemütlich. Und warm wird es auch nicht wirklich. Aktuell messen wir 14 Grad in Gargazon, 10 in Freienfeld, 8 in Sechsten und 6 Grad hat es in St. Valentin auf der Heide. Die Niederschläge dauern bis heute Abend, dann lockert es etwas auf. Die Höchstwerte liegen zwischen 15 und 20 Grad.
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4: Trüb geht's durch diesen Montag. Isabel Ellemund.
16: Die Wolken und der Regen haben heute das Sagen. Stellenweise wird's im Tagesverlauf immer mal wieder nass. Über Nacht zieht dann von den Alpen her eine Kaltfront und bringt viel Wind, Regen und sogar etwas Schnee auf den Bergen. Morgen sorgt der Nordwind dann für eine kurze Wetterbesserung und es setzt sich die Sonne durch. Es wird teilweise etwas frischer bei 8 bis 20 Grad. Heute bleiben die Temperaturen noch recht fein, zwischen 15 und 20 Grad werden erreicht. Aktuell meldet Kolmern 12 Grad, St. Lorenzen 11, Laas 10 und Sarntein 9 Grad.
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16: Geduld ist gefragt. Viel los ist bei der Baustelle auf der Bustertaler Staatsstraße bei der Rickertalbrücke. Die Fahrspur Richtung Brixen ist gesperrt, der Verkehr wird einspurig geregelt. Es staut aber vor allem in Fahrtrichtung Brixen weit zurück, knapp 5 Kilometer aktuell. Das defekte Auto in Bozen in der Eisenhoferstraße wurde gerade abgeschleppt, wie uns die Stadtpolizei Bozen mitteilt. Auch der Stau hat sich aufgelöst. Von der Brennerautobahn werden uns keine Probleme gemeldet. Gute Fahrt!
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17: Hallo ins Land, ja, die Eisheiligen, gell, nehmen wir schon ernst.
18: Ich wohne am Ritten, wohne ein bisschen her oben und ich warte auf die Eisheiligen mit dem Setzen von den Blumen, weil danach geht es einfach besser.
17: Wie heißt so schön, setzt es im April, kommt es, wenn es will, setzt es im Mai, kommt es gleich. Schönen Montag.

Peter Cornelius, der Kaffee ist fertig. Nein, nein, der Cornelius dreht einfach nochmal um und geht mit uns noch eine Runde Kaffee trinken. Ich glaube, brauchen wir bei dem Wetter heute. Doppelt hält ja bekanntlich besser. Madonna und Antonello Venditti nehmen wir jetzt einfach gerne mit. 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Schönen Montag.

0: Like a Prayer, Madonna auf Radio Tirol, gleich die Meierin, gleich Simon & Garfunkel. Ein Hallo von mir, Deborah Sparber. Ja, die Eisheiligen sind da und eilen ihrem Ruf schon voraus, Vivian Dogler.
1: Ein paar ordentliche Ringwascher, die wir heute noch abbekommen. Die meisten in den Südstaulagen. Zwischen Meran und dem Passaiertal werden es zwischen 20 und 25 Liter Regen pro Quadratmeter. Und nicht nur Regen, auch Schnee ist Thema in der Nacht auf morgen. In den Dolomiten und dem Alpenhauptkamm erwarten wir knapp 10 cm.
0: Ja, und was kommt nach einer Kaltfront? Der Wind, ordentlicher Wind kommt und der lässt die Temperaturen auch ordentlich sinken.

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4: Ja, die Baustelle auf der Rickertalbrücke, eine Geduldsprobe heute. Isabel Ellemund.
5: Knapp eine halbe Stunde länger brauchen Sie auf der Bustertaler Staatsstraße zwischen der Mühlbacher Klause und der Autobahneinfahrt Brixen-Fahren. Wegen der Asphaltierungsarbeiten ist in dieser Woche die Fahrspur Richtung Brixen gesperrt und es geht nur einspurig weiter. Sonst passt's, auch auf der Brenner-Autobahn ist alles okay.
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5: Heute begleiten uns viele Wolken und immer wieder Regenplatscher. Die Regentanks werden endlich gefüllt. Im Laufe des Tages wird's im ganzen Land nass. Heute bleibt's noch mild bei Temperaturen zwischen 15 bis 20 Grad. Aktuell hat es bei der Leimburg 14 Grad, in Findl 10, in Deutschenhofen 8 und in Derenten 7 Grad. Regnerisch und windig wird es über Nacht. Auf den Bergen ist sogar etwas Schnee mit dabei. Morgen vertreibt Nordwind dann das schlechte Wetter vielerorts und bringt uns kurz die Sonne zurück. Im Norden kühlt es etwas ab bei Höchstwerten von nur mehr 8 Grad. Im Ätschtal bleibt es bei 20.
4: Schönen Montag.
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0: München hier auf Radio Tirol gleich Black, aber sind auch mit dabei. Ein Hallo von mir, Deborah Sparber. Ja, und in dieser Zwischenzeit voller Musik schnappen Sie sich unsere VIP-Tickets für ja, seinen Abschied.
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0: Ja, das wird ein unvergesslicher Abend am 29. Mai mit uns, mit dem Luis bei uns und Sie sind dabei. Wer am schnellsten ist, landet gleich direkt bei mir.
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0: Er hat alles drauf. Arbeiten, Autofahren, telefonieren. Der Manfred aus Germs ist der Schnellste.
2: Grüß dich. Ich bin in Greden da und ich bin in Außendienst von der Firma Siebfacher.
0: Ja, dann hast du uns genau. Ja immer dabei. Von früh bis spät sozusagen.
2: Ganz genau, mehr oder weniger schon, weil ich auch ein Kunde bin. Deswegen geht es mir gut, uns zu leiten da, ja.
0: Perfekt, genau. Manfred. Du und einen wunderschönen Abend, 29. Mai. Du, wir alle und der Luis bei uns auf der Dachterrasse. Du bist dabei in Begleitung.
2: Dankeschön, in die Frau mit.
0: Perfekt. Manfred, wir freuen uns.
2: Ja, mit ihm ja. Gell?
0: Ja, und Sie sind ja auch noch dran, gell? Also wir haben noch Tickets genug durch die Woche.
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4: Der Montag um 11, die Nachrichten bei uns.
5: Bozen, falsche Polizisten stehlen Gold und Schmuck. USA, Extremsportler läuft 4 Tage am Stück durch die Wüste. Das Wetter, immer wieder regnet es. Ich bin Florian Scheringer, schönen Vormittag.
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5: Schon wieder haben falsche Polizisten in Bozen zugeschlagen. 2 ältere Frauen wurden jeweils von einem Mann angerufen, der sich als Polizeibeamter ausgegeben hat. Er müsse im Zuge einer Ermittlung Wertsachen untersuchen. Danach ist er bei einer der Frauen vor der Haustür aufgetaucht und hat sie überredet, ihm Gold und Schmuck im Wert von 50.000 Euro zu geben. Bei der anderen Frau, der Schwester des Opfers, hatte der Mann weniger Glück. Sie hat ihm nichts gegeben. Die Carabinieri konnten das Fluchtauto identifizieren und aufhalten. Der mutmaßliche Täter und sein Mitfahrer wurden festgenommen. Im Auto haben die Beamten den gestohlenen Schmuck gefunden und der Frau zurückgegeben. Der Tiroler Aktivist Fritz Gurgisser vom Transitforum Austria protestiert ja schon seit Jahrzehnten gegen die Zunahme des Verkehrs am Brenner. Die vom Grießer Bürgermeister Karl Mühlsteiger geplante Demo auf der Brennerautobahn am 30. Mai kritisiert aber sogar er. Das sei eine politische Aktion und eine sinnlose Blockade, sagte Gurgisser jetzt der Tiroler Tageszeitung. Es brauche konkrete Lösungsvorschläge und nicht einfach nur Proteste. Er hat selbst schon Blockaden der Brennerautobahn organisiert. Die größte davon vor fast genau 20 Jahren mit über 1000 Teilnehmern. Die Südtiroler Firma Psyer Energies will die Energiewende in Italien vorantreiben. Dazu hat sie jetzt 3 neue Photovoltaikparks in der Provinz Udine angekündigt. Ende des Jahres gehen sie planmäßig in Betrieb. Sie sollen eine Gesamtleistung von 100 Megawatt haben. Das sei genug, um 5000 Haushalte zu versorgen, heißt es von Psyer Energies. Von Bozen nach Rom sind es rund 600 Kilometer. Mit dem Zug braucht man dafür 5 Stunden, mit dem Auto 6. Oder man kann einfach laufen. Der deutsche Extremsportler Ada Saci ist jetzt 600 Kilometer weit gelaufen, und zwar durch die Mojave-Wüste in den USA bei bis zu 40 Grad. 4,5 Tage hat er dafür gebraucht. Thomas Bremser, wie hat er das nur durchgehalten?
6: Ja, zum einen ist Ada Saci einfach eine Maschine, was den Körper, aber auch den Kopf angeht. Und er hat natürlich ein Riesenteam. Ein Physio war immer dabei, Freunde haben ihn moralisch unterstützt. Und das war nötig. Schlafmangel, körperliche Schmerzen und vor allem die Hitze haben dem 28-Jährigen zu schaffen gemacht. Dennoch wirkte er im Ziel irgendwie fit, aber auch sprachlos. Als erstes hat er im Ziel seine Mama in den Arm genommen und das am Muttertag.
5: Der ehemalige deutsche Bundeskanzler Gerhard Schröder als europäischer Vermittler im Ukraine-Krieg? Russlands Präsident Putin schlägt das ja vor. Aber in Europa hält man sehr wenig davon. Die EU-Außenbeauftragte Kallas lehnt das ab und sagt, Russland dürfe nicht für Europa einen Unterhändler ernennen. Schröder gilt als Putin-Freund und hat enge Verbindungen zu russischen Staatskonzernen. Und mit dichten Wolken geht's durch den Vormittag. Gleich mehr zum Wetter.
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5: Schön langsam legen die Eisheiligen los, Isabel Ellemunds.
6: Ein grauer Tag mit vielen Wolken und einigen Regenduschen. Gegen Abend kann es auch gewittern mit etwas Hagel. Die nächste Regenfront kommt dann morgen in der Früh. Der Nordwind lockert dann aber stellenweise auf und die Sonne lässt sich blicken. Im Norden frischt es auf bei Höchstwerten von 8 Grad. Im Ätschtal bleibt es bei feinen 20 Grad. Heute bleibt es recht fein bei Temperaturen zwischen 15 und 20 Grad. Aktuell meldet Auer 15, Marling 13, Mühlen in Taufers 11 und Wiesen 10 Grad.
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6: Es stockt und staut auf der Pustertaler Staatsstraße bei der Rickertalbrücke. Vor allem in Fahrtrichtung Brixen staut es rund 6 Kilometer zurück. Stauende liegt Höhe der Mühlbacher Klause. Auch in Fahrtrichtung Bruneck kommt es zu kurzen Wartezeiten. Auf der Brennerautobahn ist alles okay. Kommen Sie sicher ans Ziel.
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5: Eine spannende Woche, spannender Montag heute voller Wolken. Wann kommt dann der große Regen? Und wir schauen natürlich auch immer wieder nach Kroatien zur Foppataste Supporter Sailing Week. Dort startet die erste Wettfahrt der Segler ja in einer halben Stunde in etwa knapp. Südtirol Segler begleiten wir natürlich mit der schönsten Musik aller Zeiten und Sie natürlich auch Richtung Mittag.

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0: Wenn der Schlager auf die schönste Musik aller Zeiten trifft, Radio Tirol am Vormittag. Ein Hallo von mir, Deborah Sparber. Wir schauen schon ein bisschen voraus auf den Abend. Zum besser planen jetzt schon.
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2: Feinen Montag aus der Radio Tirol Service Redaktion. Mein Name ist Isabel Ellemont. Es ist kurz nach 11:30. Wir schauen auf die Bustertaler Staatsstraße. Bei der Rickertalbrücke in Fahrtrichtung Brixen wird der Verkehr wegen Arbeiten an der Brücke einspurig geregelt. Es staut fast 6 Kilometer zurück bis zur Mühlbacher Klause. Von den restlichen Hauptverbindungen und der Brennerautobahn werden uns keine Probleme gemeldet. Falls Ihnen etwas auffällt, melden Sie sich gerne unter der Radio Tirol Verkehrshotline 800 17 50 50.
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2: So ein richtig gemütliches Wetter heute. Wolken und Regen überwiegen. Am Abend zieht dann eine Gewitterfront durch. Es kann stellenweise blitzen und auch hageln. Es bleibt untertags noch fein bei Temperaturen zwischen 15 und 20 Grad. Morgen sorgt Nordwind für eine freundlichere Mischung. Die Sonne kommt vor allem am Nachmittag öfters durch. Es wird frischer, vor allem im Norden kühlt es ab. 8 bis 20 Grad werden erreicht. Noch einige aktuelle Temperaturen. Kortsch meldet 14 Grad, Neustift 13, St. Martin im Passaia 12 und Sarentein 10 Grad.

0: 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Hallo, ich bin Deborah Sparber. Fast ein Drittel aller Berufsschüler bei uns im Land hat eine Diagnose. Eine Rechenschwäche zum Beispiel, eine Konzentrationsstörung. Die Zahlen lassen ordentlich aufhorchen. In den Nachrichten Stefanie Terzer.
1: Ja, vor allem stellt sich die Frage, welche Auswirkungen das auf die Zukunft des Handwerks hat. Vermessen, planen, Mengen und Flächen ausrechnen, das alles wird schwierig, wenn jemand eine Rechenschwäche hat. In unserem Südtirol-Journal Mittagsmagazin fragen wir gleich nach, was diese Diagnosen für das Handwerk bedeuten und ob und wie man sich darauf vorbereitet.
0: Wir starten wieder pünktlich um 12 mit dem Mittagsmagazin hier auf Radio Tirol.
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1: Schönen guten Tag, ich bin Stefanie Derzer, Berufsschüler mit Lernschwäche, ein Problem fürs Handwerk. Und Fahrrad, Bus oder doch das Auto, wie sich junge Menschen in Südtirol fortbewegen. Fast jeder dritte Berufsschüler in Südtirol hat eine diagnostizierte Lernschwäche oder ADHS. Das heißt, diese Jugendlichen haben Schwierigkeiten beim Rechnen, beim Lesen, beim Schreiben oder sie schaffen es nicht, sich zu konzentrieren. Die Zahlen kommen aus dem deutschen Bildungsressort. Lehrpersonen an Berufsschulen sagen, dass sie vor allem den Praxisunterricht nicht mehr so gestalten könnten, wie sie es vor 20 Jahren getan haben. Schwere Maschinen zu bedienen, etwas sei zu riskant. Isolde Moroder, die Direktorin am Berufsschulzentrum Luis Zueg in Meran, bestätigt das. Sie sagt allerdings, dass das nicht unbedingt an diagnostizierten Lernschwächen liege.
2: Das hat ganz allgemein mit einer geringeren Lernbereitschaft, Leistungsfähigkeit zu tun, mit Überforderungen, mit vielen anderen Faktoren, die nicht auf Diagnosen oder zumindest nicht ausschließlich auf Diagnosen zurückzuführen sind. Und was vor 20 Jahren im technischen Unterricht selbstverständlich war, ist es nicht mehr.
1: Natürlich dürfe man nicht alle in einen Topf werfen, sagt Moroder. Und dass es immer mehr Schüler mit Diagnosen gibt, läge auch daran, dass heute mehr darauf geachtet wird als noch vor einigen Jahren. Der Landtagsabgeordnete Alex Ploner vom Team K fordert nun als Konsequenz, dass an den Berufsschulen mehr Integrationslehrer angestellt werden sollten. Laut Direktorin Moroder ist das aber nicht nötig, zumindest nicht an ihrer Schule. Die Ausbildung, wie sie jetzt ist, sei gut.
2: Was die Schule betrifft, so soll sie eine solide Basis aufbauen. Sie soll Grundkompetenzen vermitteln, auch allgemeinbildender Natur, das betone ich sehr stark. Und dann die fachliche Kompetenz wird dann auch im Betrieb weiter geschult, wie auch in allen anderen Ausbildungsbereichen.
1: Die Betriebe wissen, dass jeder dritte Berufsschüler eine Lernschwäche hat. Ob auch der eigene Lehrling davon betroffen ist, erfahren sie aber nur, wenn er es ihnen selbst mitteilt. Das sagt Martin Haller, der Präsident des Landesverbandes der Handwerker und Dienstleister.
3: Grundsätzlich ist das nicht ein großes Problem. Wir haben im Handwerk einen sehr engen Kontakt zu unseren Mitarbeitern. Deshalb werden wir meistens auch von den Jugendlichen darauf aufmerksam gemacht. Und in der Praxis ist es auch meistens nicht problematisch.
1: Allerdings, ein Handwerker, der sich mit dem Rechnen schwer tut, könnte vielleicht durchaus problematisch werden. Maurer, Hydrauliker, Dachdecker, Fliesenleger. Handwerk ist Präzisionsarbeit und oft kommt es auf den Millimeter an. LVH-Präsident Martin Haller beruhigt.
3: Wir sehen, dass die Jugendlichen vielleicht dann andere Stärken haben. Und bei uns ist es ja so, man arbeitet immer im Team, in den meisten Berufen. Und deshalb schafft man es auch, diese Schwierigkeiten oft auszugleichen. Und es ist ja dann nicht immer statisch, sondern das verändert sich auch mit dem Erwachsenwerden, diese Lernschwächen. Und wir sehen da kein größeres Problem.
1: Viele Betriebe sind auch einfach froh, wenn sie überhaupt Lehrlinge finden. Übrigens, handwerkliche Tätigkeiten können sogar eine therapeutische Wirkung haben. Feinmotorik und Konzentration werden damit gefördert und Lernschwächen damit indirekt behandelt. Junge Menschen in Südtirol fahren oft Zug und Bus. Für jeden zweiten sind es die häufigsten Fortbewegungsmittel. Das zeigt eine neue Umfrage des Südtiroler Jugendrings. Befragt wurden Südtirolerinnen und Südtiroler im Alter von 18 bis 35 Jahren. Allerdings, Marlies Winkler, viele junge Menschen fahren noch mit dem Auto.
4: Ja, auch weil sie es müssen. Die Annahme, dass immer weniger junge Menschen den Führerschein machen, stimme so nicht, sagt Katja Oberauch, die Vorsitzende des Südtiroler Jugendrings. 85% aller jungen Südtiroler machen ihn, die meisten nach wie vor mit 18 oder 19. Je älter wir werden, umso öfter fahren wir dann mit dem Auto. Während von 18 bis 23 nur jeder Vierte das Auto nimmt, ist es in der Altersgruppe 30 bis 35 schon jeder Zweite. Grund dafür sei nicht unbedingt Bequemlichkeit, sagt die Geschäftsführerin des Südtiroler Jugendrings, Manuela Weber.
5: Ich habe auch Schwierigkeiten, einen Bus zu benutzen, wenn ich mit einem Kinderwagen unterwegs bin, wenn ich mit mehreren Kindern unterwegs bin. Also wie ermöglichen wir es allen Menschen, Teilhabe am öffentlichen Verkehrsmitteln zu haben?
4: Diese Frage sei zentral, wenn man Bus und Zug attraktiver machen will. Derzeit ist die Bewertung der öffentlichen Verkehrsmittel ausbaufähig. Junge Menschen geben ihnen 3 von 5 Sternen. Bei der nächtlichen Mobilität liegt die Bewertung sogar noch weiter darunter, und zwar bei 2 Sternen. Am meisten hapert es bei den öffentlichen Verkehrsmitteln, laut den Befragten, bei der Pünktlichkeit und bei der Taktung, sagt Katja Oberauch. Sie fordert, besonders nachts sollte es mehr Verbindungen geben.
5: Dadurch kann man auch ein ganz anderes Nachtleben für junge Menschen
6: Menschen bieten. Auf der anderen Seite aber auch vor allem in ländlichen Gebieten, dass da nochmal das Verkehrsnetz sich angeschaut wird und wenn möglich weiter ausgebaut wird, weil öffentliche Verkehrsmittel sind auch ein Mittel zur Teilhabe für junge Menschen, aber eben auch zur Selbstständigkeit. Und wenn wir hier keine oder sehr geringe Möglichkeiten für junge Menschen haben, dann wird diese Teilhabe sehr schnell zu einem sehr großen Hindernis.
4: Das mit der Anbindung in den Nachtstunden werde sich nicht so schnell ändern, meint Mobilitätslandesrat Daniel Alfreider.
7: Wir haben die größte Schwierigkeit da überhaupt, Busfahrer zu finden, die diesen Dienst ausüben. Wir müssen ja da auch sogar Securities mitschicken. Und dann fehlen natürlich die Busfahrer und die Busse tagsüber. Und da wird es nicht großen Erweiterungspotenzial geben. Das heißt, wir möchten die Dienste, die wir heute fahren, stabilisieren und versuchen, die so gut wie möglich anzupassen an die Bedürfnisse der Jugendlichen.
4: Wenn junge Menschen schon ein Auto brauchen, kann dann nicht der Führerschein zumindest etwas günstiger werden? Das war ein Punkt, über den sich viele beschweren.
7: Das nehmen wir sicherlich auf, auch als Thema der Jugendlichen. Wir haben zum Beispiel immer gesagt, es gibt ja die Möglichkeit, auch als Privatier sozusagen diese Prüfungen zu machen. Natürlich, die Autoschulen verlangen natürlich etwas, wenn man nicht als Privatier diese Prüfungen macht. Da haben wir nicht große Einwirkungsmöglichkeit.
4: Auch interessant, mit zunehmendem Alter fahren die Südtiroler nicht nur mehr Auto, sondern auch mehr Fahrrad. Unter den 30- bis 35-Jährigen gibt es dreimal mehr Radlfahrer als in der Altersgruppe 18 bis 23.
1: In Bozen hat eine Frau Gold und Schmuck im Wert von 50.000 Euro an einen Betrüger verloren, mit einer besonders dreisten Masche. Gleich mehr dazu in unseren Kurznachrichten.
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1: Schon wieder haben falsche Polizisten in Bozen zugeschlagen. Die Betrüger hatten es auf zwei ältere Frauen abgesehen. Florian Scheringer mit den Kurznachrichten.
17: Die beiden Frauen wurden jeweils von einem Mann angerufen, der sich als Polizeibeamter ausgegeben hat. Er müsse im Zuge einer Ermittlung Wertsachen untersuchen. Danach ist er bei einer der Frauen vor der Haustür aufgetaucht und hat sie überredet, ihm Gold und Schmuck im Wert von 50.000 Euro zu geben. Bei der anderen Frau, der Schwester des Opfers, hatte der Mann weniger Glück. Sie hat ihm nichts gegeben. Die Carabinieri konnten das Fluchtauto aufhalten. Der mutmaßliche Täter und sein Mitfahrer wurden festgenommen. Im Auto haben die Beamten das Diebesgut gefunden und der Frau zurückgegeben. Zwei weitere Passagiere des Kreuzfahrtschiffs Hondius sind positiv auf das Hantavirus getestet worden. Eine Französin und ein Amerikaner. Die Französin ist schwer erkrankt. Trotzdem bleiben die Gesundheitsbehörden optimistisch. Das Südtiroler Institut für Allgemeinmedizin sagt etwa, das Hantavirus sei keine große Bedrohung. Im Flugverkehr in Italien gibt es heute große Einschränkungen, vor allem in Mailand, Rom, Neapel und Palermo. Die Gewerkschaften haben nämlich zu Streiks aufgerufen. Besonders betroffen sind Flüge von EasyJet, aber auch ITA Airways hat schon Ausfälle angekündigt. 38% des Flugplans werden gestrichen. Jedes Jahr erkranken mehrere hundert Südtiroler an Hautkrebs. Trotzdem sind sich viele der Gefahr nicht bewusst. Die beste Hautkrebsvorsorge bleibt, sich vor UV-Strahlung zu schützen, mit Sonnencreme, Sonnenbrille und Kopfbedeckung. Wenn sich ein Muttermal oder Pigmentfleck auffällig verändert, sollte man zum Arzt gehen. Wenn er früh erkannt wird, ist Hautkrebs in den meisten Fällen nämlich gut behandelbar. Eine unglaubliche Leistung hat der deutsche Extremsportler Arda Saatchi vollbracht. Der 28-Jährige ist 5 Tage am Stück durch das Death Valley in den USA gelaufen bei bis zu 40 Grad. 600 Kilometer hat er dabei zurückgelegt. Das ist ungefähr so weit wie von Bozen nach Rom. Eigentlich wollte er die Strecke nicht in 5, sondern in nur 4 Tagen laufen.
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17: Die komplett verfahrene Situation im Iran-Krieg tut auch dem Ölpreis nicht gut. Ein Barrel der Sorte Brent ist heute zum Wochenstart 4% in die Höhe geschossen auf knapp 90 Euro. Die Auswirkungen spüren wir hautnah. An allen Tankstellen in Südtirol kostet sowohl Benzin als auch Diesel mittlerweile mehr als 1,90 Euro pro Liter. Die Börsen in Europa zeigen heute keine großen Veränderungen. DAX in Frankfurt verliert 0,1%, MIP-Index in Mailand nickt 0,2% zu.
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1: Ab Samstag muss jeder E-Scooter ein Kennzeichen haben. Dann ist es nämlich in ganz Italien Pflicht, auf seinem Elektroroller eine Mini-Targa anzubringen. Es ist ein kleines rechteckiges Bickerle, 6x5 cm, mit insgesamt 6 Zeichen. Es muss entweder vorne am Lenker oder hinten am Schutzblech angebracht werden. Bisher war aber nicht klar, wie man dieses Kennzeichen bekommt. Birgit Locher, du weißt jetzt mehr.
19: Ja, das Kennzeichen kann man entweder selbst über ein Online-Portal beantragen oder über eine Autoagentur. Alles, was man dafür braucht, sind die Identitäts- und die Gesundheitskarte. Und man muss noch ein paar Formulare ausfüllen. Hat man das gemacht, heißt es warten, sagt Dagmar De Gasperi von der Autoagentur Pericles in Klausen.
20: Die Motorisierung stellt den nicht auf die Minute aus oder auf den Tag aus. Und natürlich am 16. Mai ist der Stichtag. Und wenn man das natürlich jetzt macht, nachher wird es wahrscheinlich sein, dass die Kunden nicht termingerecht das Kennzeichen für den E-Roller erhalten.
19: Das Kennzeichen muss man dann in Bozen abholen. Und man erhält zusätzlich noch eine Beschreibung, wie und wo man das Bickerle aufkleben muss. Aber bei den Kennzeichen gäbe es jetzt schon Probleme, sagt Dagmar De Gasperi.
20: Das große Problem von den Bickerlen ist, dass die selbstzerstörend sein. Das heißt, wenn man die wirklich nicht richtig aufklebt und ohne Beschreibung und die kaputt werden, dann natürlich ist das nächste Problem, dass man muss die Löschung dieses Kennzeichens machen, weil das Kennzeichen geht auf die Person und sich wiederum ein neues beantragen muss.
19: Die Kosten für das Kennzeichen liegen zwischen 30 und 100 Euro, je nachdem, ob man bei der Beantragung alles selber macht oder den Service einer Agentur in Anspruch nimmt. Dass die E-Roller jetzt ein Kennzeichen haben müssen, findet Georg Huber vom Safety Park gut.
21: Es ist leider lange Zeit so gewesen, dadurch, dass die E-Roller überhaupt nicht gekennzeichnet sind, wenn jemand wirklich eine Dummheit gemacht hat, dann hat sich's mit dem erledigt. Und ein Kennzeichen ist vielleicht eine Möglichkeit, dass man sich auch nicht mehr ganz so sicher ist, dass man, wenn man wirklich eine Dummheit macht, nicht erwischt wird. Die Hoffnung ist, dass da einfach nicht mehr Narrenfreiheit gegeben ist.
19: Übrigens ist die Versicherungspflicht für E-Scooter verschoben. Ursprünglich hätte die auch ab diesem Wochenende Pflicht werden sollen. Jetzt kommt sie erst ab Mitte Juli.
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1: Heute haben die Wolken das Sagen. Die Sonne zeigt sich nur selten und wir müssen immer wieder mal mit Regen rechnen. Es bleibt auch relativ kühl heute mit Höchstwerten zwischen 15 und 20 Grad. Günther Geier vom Landeswetterdienst. Wie geht's denn morgen und in den nächsten Tagen mit dem Wetter weiter?
22: Ja, morgen ist es zunächst noch unbeständig. In der Früh ziehen von Nordwesten her noch einige Schauer durch. Am Vormittag lockern die Wolken dann auf und danach scheint verbreitet die Sonne. In vielen Tälern weht aber teils kräftiger Nordwind. Dazu bleibt es relativ kühl. Wir erwarten morgen Nachmittag Höchstwerte von 10 Grad in Sterzing bis 20 Grad im Süden Südtirols. Am Mittwoch gibt es dann eine Mischung aus Sonne und Wolken. Neue Niederschläge sind für Donnerstag zu erwarten.
1: Das war das Südtirol-Journal Mittagsmagazin zum Wochenstart. Wenn Sie mögen, dann hören wir uns morgen wieder zur gleichen Zeit. Ich bin Stefanie Terzer. Schönen Tag noch.
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3: Genau, 11:45. Staukolonnen auf der Bustertaler Staatsstraße. Greta Grober.
5: Wegen der Baustelle an der Rickertalbrücke braucht es vor allem Richtung Brixen Geduld. Fast 5 Kilometer bis nach Mühlbach staut zurück. In Fahrtrichtung Bruneck kommt es nur zu kurzen Wartezeiten. Auf den restlichen Hauptverbindungen wie der Brennradbahn passt, eine sichere Fahrt.
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3: Schön, Sie dabei zu haben. Mit der schönsten Musik aller Zeiten. Das ist unsere Beilage für Ihr Mittagessen. Don McLean legt los und America.

und Romina Power. Einen schönen Mittag wünsche ich Ihnen. Ja, und das ist ab heute neu hier auf Radio Tirol. Die Einladung vom Luis aus Südtirol. Immer wieder zu hören, hier auf den ganzen Tag verteilt. 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Nächste Stunde ist es schon wieder soweit.

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1: Gleich 16:45, Greta Gruber, zwei Baustellen sorgen für Staus.
2: Einmal auf der Brennerautobahn Nordtiroler Seite. Südwärts verliert sich zwischen Steinach und der Lugbrücke rund 20 Minuten. Geduld braucht es danach auf der Bustertaler Staatsstraße, vor allem Richtung Brixen. Ab Mühlbach staut es bis zur Baustelle auf der Riggertalbrücke. Brunnenquerz verliert sie nur wenige Minuten.
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2: Die bunten Regenschirme bringen heute ein wenig Farbe rein. Viele dichte Wolken begleiten uns durch den Tag und es regnet immer wieder. Gegen Abend mischen auch einzelne Gewitter mit. Morgen früh gibt es noch letzte Regenschauer und die Schneefallgrenze sinkt am Alpenhauptkamm gegen 1500 Metern. Danach bleibt es zwar recht kühl bei 10 bis 20 Grad, aber es geht sich auch wieder etwas Sonnenschein aus. Aktuell messen wir bei Ihnen in Naturs 15 Grad, in Auer 17, in Flers 10 und in Doblach 11 Grad.

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0: Schöne Mittagszeit mit Radio Tirol. Vielleicht ist ja noch ein bisschen was übrig vom üppigen Muttertagsessen gestern. Vielleicht sogar inklusive Nachtisch. Mahlzeit.
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Xanadu, so klingt gutes Teamwork zwischen zwei grundverschiedenen Musikern. Einmal Jeff Lynne vom Electric Light Orchestra, der es geschrieben hat und von dem auch die Musik kommt. Und zum anderen Sängerin Olivia Newton-John. Filmmusik, die weltrum erreichte. Schöne Mittagszeit.

0: The Mamas and the Papas, Dream a Little Dream of Me. Schöne Mittagszeit, 13 Uhr, die Radio Tirol Nachricht.
1: Ehrenamt Weißes Kreuz will Freiwilligenarbeit attraktiver machen. Hunter-Virus, weitere Fälle auf Schiff, heute letzte Evakuierungen. Und der Wochenstart ist regnerisch und trüb. Ich bin Gunde Bichler, grüß Gott.
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1: Freiwilligenarbeit ist nicht selbstverständlich, das sagen viele Vereine. Beim Weißen Kreuz will man deshalb jetzt das Freiwilligenwesen weiterentwickeln. Mit Workshops, Online-Kursen und mehr Flexibilität. Und das scheint zu funktionieren, sagen die Mitglieder beim Weißen Kreuz in einer Umfrage. In ganz Südtirol sind 4200 Freiwillige für den Rettungsverein tätig. Im Schnitt bleiben sie 9 Jahre im Dienst. Die Freiwilligen sind hauptsächlich im Rettungsdienst und im Krankentransport tätig. Schon wieder haben falsche Polizisten in Bozen zugeschlagen. 2 ältere Frauen wurden jeweils von einem Mann angerufen, der sich als Polizeibeamter ausgegeben hat. Er hat den Frauen gesagt, er müsse im Zuge einer Ermittlung Wertsachen untersuchen. Das ist ihm bei einer der beiden Frauen auch gelungen. Sie hat ihm Schmuck im Wert von 50.000 Euro ausgehändigt. Bei der anderen, der Schwester der Frau, hatte er weniger Glück. Die Carabinieri konnten inzwischen das Fluchtauto identifizieren und aufhalten. Der mutmaßliche Täter und sein Mitfahrer wurden festgenommen. 2 weitere Passagiere des Kreuzfahrtschiffs Hondius sind positiv auf das Hunter-Virus getestet worden. Eine Französin und ein Amerikaner. Die Französin ist schwer erkrankt, Valeria Nickel berichtet.
3: Der Zustand der Frau habe sich in der Nacht verschlechtert, sagte Frankreichs Gesundheitsministerin Stéphanie Rist. Die Tests von anderen Passagieren aus Frankreich seien bisher negativ ausgefallen. Außer der Frau wurden 4 weitere Franzosen in ihre Heimat ausgeflogen. Die 5 Betroffenen seien alle in speziell eingerichteten Zimmern in einem Krankenhaus isoliert. Es soll weitere Tests geben.
1: Trotzdem bleiben Gesundheitsbehörden weltweit zuversichtlich. Aus dem Ministerium in Rom etwa heißt es, das Risiko einer Verbreitung sei gering. Auch das Südtiroler Institut für Allgemeinmedizin sagt, das Hunter-Virus sei keine große Bedrohung. Heute Nachmittag werden die letzten Kreuzfahrtpassagiere aus Teneriffa ausgeflogen, und zwar nach Australien und in die Niederlande. Die komplett verfahrene Situation im Iran-Krieg tut auch dem Ölpreis nicht gut. Ein Barrel der Sorte Brent, also ein Fass, ist heute zum Wochenstart 4% in die Höhe geschossen auf knapp 90 Euro. Der Ölpreis zieht immer weiter an, weil eine diplomatische Lösung im Iran immer weiter in die Ferne rückt. Die Straße von Hormuz bleibt geschlossen. Die Auswirkungen spüren wir hautnah. An allen Tankstellen in Südtirol kostet Benzin mehr als 1,90 Euro pro Liter, Diesel meist über 2 Euro. Und das ist ein grauer und nasser Montag. Gleich hören Sie mehr zum Wetter.
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0: 4:04 und der lange sind die Regen heute im ganzen Land. Greta Gruber.
8: Aktuell sind Regenwasser über dem Finchgau und übers Unterland. Bis in den Abend hinein breiten sie sich dann weiter aus. Dabei sind vereinzelt auch Blitz und Donner nicht mehr ausgeschlossen. Jetzt hat es in St. Magdalena in Xiers 9 Grad, in Starzing 11, in Schlanders 14 und in Brandsäus 17 Grad. Morgen früh dann letzter Regen und da ist auch Schnee in den nördlichen Tälern bis auf 1500 Metern runter. Mit kräftigem Nordwind kommt dann wieder die Sonne zurück. Dazu bleibt es eher frischer bei maximal 10 bis 20 Grad.
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8: Rund 5 Kilometer Baustellenstau bremst auf der Brenner Autobahn in Nordtirol ein, Richtung Süden zwischen Steinach und der Lurgbrücke. Auch auf der Bustertaler Staatsstraße geht es wegen einer Baustelle auf der Rickertalbrücke Einsburg vorbei. 4 Kilometer starts Richtung Brixen, Richtung Bruneck starts nur kurz zurück. Eine gute Fahrt.
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0: Feinen Montag. Den Anfang hier machen die Carpenters und Top of the World.

The Way to Your Heart und Soul Sister. Schönen Montag wünsche ich Ihnen 11 nach 1. Um in den USA als europäische Band auf Platz 1 zu kommen in den Charts, muss das Lied schon was Besonderes sein. Haben Shocking Blue 1970 geschafft. Eine Band aus den Niederlanden mit Venus. Hört sich gut an.

0: Simon Rabanz und Mac Meyer. Schönen Nachmittag mit Radio Tirol und vor allen Dingen schönen Feierabend damit.
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0: Dann wünschen wir einen schönen Montagabend.
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Petra Frei hier auf Radio Tirol. Ja, Regen aufs Auto, endlich wird der lästige Blütenstaub weggespült. Ab dann ist es nur noch innenstaubig. Da müssen es dann selber ran. Mit der schönsten Musik aller Zeiten geht auch Autoputzen innen sehr gut. More than I can say, Leo Sayer.

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3: Und wir haben es jetzt kurz nach 3:30.
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3: Baustellen, die einbremsen, Greta Gruber.
4: Auf der Brenner Autobahn südwärts in Nordtirol staut 4 Kilometer zwischen Matrei und Nösslach zurück. Kurz eingebremst werden sie auch auf der Pustertaler Staatsstraße Fahrtrichtung Brixen bei der Rickertalbrücke.
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4: Der Nachmittagskaffee bringt uns durch diesen wolkenverhangenen Montag. Dazu hat es draußen auch schon vielerorts abgekühlt. 12 Grad hat es jetzt in Freienfeld, 14 in Glurns, 11 Grad in Innichen und Truden. Weiterhin schaut zwischen Auflockerungen auch immer wieder mal etwas Regen vorbei, am Abend stellenweise mit Gewittern. Bis morgen früh geht's trüb weiter. Auch die Schneefallgrenze sinkt in den nördlichen Tälern noch etwas gegen 1500 Metern. Danach wird's dann freundlicher und sonniger mit dem Nordwind.
1: 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Birds. 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

0: Papa Don't Preach und Madonna, das ist Radio Tirol am Montagnachmittag, an diesem 11. Mai, ja, schnell gerechnet, noch 5 Wochen, dann gehören die Schulbücher endlich ins Regal und es geht ab in die Sommerferien. Jetzt beginnt aber erstmal die Aufholzeit, einige hoffen noch einmal die Kurve zu kratzen, hören wir es uns doch gleich an.
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0: Eine Nacht Dirty Dancing. Sonja Liebing, schönen Nachmittag Ihnen. Um 10 vor 3 jetzt. Ende in Sicht. Nur noch wenige Wochen. Dann starten die Sommerferien. Es sieht zwar noch nicht bei allen im Zeugnis tadellos aus, aber es ist ja noch ein bisschen Zeit. Auf den letzten Drücker versuchen viele, die Noten noch, ja, in die richtige Richtung zu reißen.
1: Notentechnisch kann es wirklich besser gehen. Ich habe mir das ganze Jahr lang immer nicht wirklich viel Mühe gegeben und jetzt, ja, trage ich die Konsequenzen davon, aber ich bin ziemlich optimistisch.
2: Noch läuft's. Also jetzt werden wir schon schauen, bei den letzten Tests eben nicht gerade noch schlechter wird oder dass es kritisch wird.
3: Bei mir ist eher das Problem Latein. Es ist bis jetzt auch im Gangen und ich glaube, früher geht's schon auch.
0: Und Markus Lindner von Pegasus hat den perfekten Tipp, um sich alles ein wenig leichter zu merken. Er meint, Verbindungen knüpfen ist der Schlüssel zum Erfolg.
4: Wenn man viel mit Bildern verknüpft, zum Beispiel einen Geschichtetext oder einen Naturkundetext, wenn man viel mit Bildern macht, oder ein Tool, was mir ganz gut gefällt, ist ein Mindmap. Das heißt, dass man sich das einmal niederschreibt, grafisch auf dem Plattel niedertut und das Ganze nachher auf dem Plattel nachher wieder lernt. Auch Verknüpfungen mit anderen Fächern, das heißt, Geschichte hat ja mit Literatur wieder zu tun und was ist in die Naturwissenschaften in der Zeit passiert. Also das Gehirn liebt Vernetzungen, deswegen so viel wie möglich verbinden und Bilder benutzen, wo es geht.
0: Beim Lernen eine halbe Stunde so richtig durchziehen, dann eine Pause von 10 Minuten und dann wieder eine halbe Stunde intensiv und so weiter. In der Pause ein bisschen Luft schnappen und was trinken und lernen, lernen, lernen, weil nur von Luft und Wasser werden wir halt auch nicht positiv. Viel Erfolg!

Das sind solche Ohrwürmer schlechthin. Wir lieben sie, diese Songs. The Alan Parsons Project zum Beispiel oder auch America, Sister Golden Hair. Einen schönen Nachmittag. Montag, Radio Tirol hier. Ich bin Renate Holzner.

0: Ryan Highland hier im Radio Tirol Nachmittag, Sealed with a Kiss. Punkt 15 Uhr, die Nachrichten.
1: Berufsschüler mit Lernschwierigkeiten, kaum Auswirkungen auf Handwerk. Rucksack und Handy gestohlen, 25-Jähriger in Bozen festgenommen. Und es ist wechselhaft. Ich bin Gunde Bichler, schönen Montagnachmittag.
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1: Fast jeder dritte Berufsschüler leidet an ADHS, an einer Rechenschwäche oder er kann nicht richtig lesen und schreiben. Das zeigen Zahlen des deutschen Bildungsressorts. Handwerkerpräsident Martin Haller glaubt allerdings nicht, dass sich diese Lernschwierigkeiten später auf die Qualität des Handwerks auswirken könnten.
3: Also grundsätzlich mache ich mir gar keine Sorgen. Wir sehen, dass die Jugendlichen vielleicht dann andere Stärken haben. Und bei uns ist es ja so, man arbeitet immer im Team, in den meisten Berufen. Und deshalb schafft man es auch, diese Schwierigkeiten oft auszugleichen. Und es ist ja dann nicht immer statisch, sondern das verändert sich auch mit dem Erwachsenwerden, diese Lernschwächen. Und wir sehen da kein größeres Problem.
1: Handwerkliche Tätigkeiten können sogar eine therapeutische Wirkung haben, das belegen Studien. Feinmotorik und Konzentration werden gefördert und Lernschwächen werden damit indirekt behandelt. Die Polizei hat in Bozen einen jungen Mann festgenommen und ins Gefängnis gebracht. Ihm werden Raub, Körperverletzung und Widerstand gegen die Staatsgewalt vorgeworfen. Der 25-Jährige wird beschuldigt, am Bozener Bahnhof einen reisenden Rucksack samt Laptop gestohlen zu haben und einem Jugendlichen das Handy. Er wurde anhand der Videoüberwachung identifiziert und kurze Zeit später im Stadtzentrum aufgespürt. Bei seiner Festnahme hat sich der junge Mann gewehrt und einem Polizisten ins Handgelenk gebissen. Dieser musste daraufhin im Krankenhaus behandelt werden. Hunderte Oberschülerinnen und Schüler haben heute Vormittag in Bozen an einem Lauf für Klima und Wasser teilgenommen. Es waren rund 600 Schüler der beiden Schulen Realgymnasium und Fachoberschule für Bauwesen. Sie haben am Klimalauf auf den Bozener Talverwiesen teilgenommen. Sie haben im Vorfeld Sponsoren gesucht, die für jede gelaufene Runde Geld spenden. Mit dem gesammelten Geld werden Regenwassertanks für Dorfschulen in Kenia finanziert. Die Aktion ist zusammen mit der Young Caritas organisiert worden. In Großbritannien stemmt sich Premierminister Starmer gegen einen Rücktritt. Seine Labour-Partei hat bei den jüngsten Gemeindewahlen ein Debakel erlebt und jetzt fordern viele Abgeordnete, dass Starmer sein Amt aufgibt. Er will aber an der Macht bleiben, damit Großbritannien nicht wieder in eine politische Krise stürzt, sagt der Premierminister heute. Zum Tennis. Jannik Sinner steht heute wieder in Rom auf dem Platz beim ATP Masters Turnier. Jetzt am Nachmittag trifft Sinner auf Alexei Popperin aus Australien. Es geht um den Einzug ins Achtelfinale. Und es ist bunt gemischt mit Wolkenregen und etwas Sonne. Mehr zum Wetter hören Sie gleich.
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5: Wir haben es 3:04 und zwischendurch lassen die Wolken ein bisschen Look. Geht da rüber.
6: Im Überreiz rund um Bozen und auch in Gröden zum Beispiel, da schaffen heute schon ein paar Sonnenstrahlen durch, wie aktuell in St. Kassian. Hier hat es jetzt 11 Grad, in Allgäu 17, in Kaltern 16 und am Brenner 11 Grad. Morgen im Laufe des Tages lockert es mit dem Nordwind dann mehr auf und es wird freundlich bei 10 bis 20 Grad. Bis dahin geht es noch mit einigen Regenschauern weiter, da sind heute Abend auch Gewitter mit dabei.
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6: Baustellenstau auf der Brenner Autobahn Richtung Süden zwischen Brenner und Gossensass. Fast 10 Minuten verlieren Sie hier. Auf der Bustertaler Staatsstraße bei der Rickertalbrücke geht es wegen Arbeiten nur einspurig vorbei. In Fahrtrichtung Brixen staut 1,5 Kilometer zurück. Eine sichere Fahrt.
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5: Ja, und endlich geht's wieder aufs Wasser für die Segler aus Südtirol. Heute ist die Fopate Supporter Sailing Week in Kroatien gestartet und wir schauen vorbei, wie die Stimmung so ist in wenigen Minuten.

Genau dieser Song von Bonnie M. aus dem Jahr 1979, dieser Disco-Hit Hooray, It's a Holiday, basiert auf dem amerikanischen Volkslied Polly Wolly Doodle. Ja, mit ein bisschen Fantasie schaffen wir es mit der Melodie. Stammt übrigens aus dem 19. Jahrhundert.

0: DEAV hier auf Radio Tirol, 20 nach 3. Schönen Nachmittag, ich bin Renate Holzner. Es wird wieder in See gestochen. Seit heute sind 20 Südtiroler Segelteams wieder bereit, in Kroatien alles zu geben. Die Fopatays Supporter Sailing Week geht los, mit dabei auch das Team von Brandnamic rund um Michael Wittmann.
1: Sie haben ganz der Sonne, es kommt immer das Wasser, das Meer, das Wasser riecht und der Wind und die vielen Wellen. Und wenn mal die Segel anheben, richtig flattern, nachher gibt es schon ein bisschen Anspannung an. Wir freuen uns das ganze Jahr schon drauf, dass der Segel wieder losgeht und hoffentlich, dass wir das beste Wetter und viel Wind haben.
0: Ja, das hoffen wir natürlich auch. Die Ergebnisse gibt es dann bei uns. Und es geht ja hier nicht nur um Sport und um die Wettkämpfe, es geht auch um die Gemeinschaft, sagt der Skipper vom Gerstl-Team Harald Weißenhorn.
2: Ja, es ist eine sehr schöne Erfahrung. Ich meine, es ist die Gelegenheit, einmal im Jahr wirklich sehr viele Freunde zu treffen, die den gleichen Sport teilen und die gleiche Passion. Und das ist immer eine ganz tolle Sache. In dieser schönen Kulisse, der Wind bläst um die Nasen und das Meer ist einfach was Grandioses.
0: Tja, und wie es ausgeht, Sie hören es bei uns hier auf Radio Tirol.
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1: Um 3:55 jetzt. Greta Gruber, du hast vor allem diese zwei Baustellen im Visier.
2: Auf der Brenner Autobahn brauchst du Richtung Süden zwischen dem Brenner und Gossensaß gut 10 Minuten länger. Auf der Pustertaler Staatsstraße bei der Rickertalbrücke staut sie in Fahrtrichtung Brixen 1,5 Kilometer zurück. Richtung Brunneck werden sie kurz eingebremst. 817 50 50, unser Radio Tirol Verkehrshotline für Ihre Fragen oder Meldungen.
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2: Ein Frühlingstag wie aus dem Buche, von Wolken verhangen im Finchgau bis zu Auflockerungen mit ein paar Sonnenstrahlen im Überetsch. Bis morgen früh hinein ziehen noch Regenschauer durch. Heute Abend ist stellenweise auch Blitz und Donner mit dabei. Der kräftige Nordwind bringt uns morgen dann im Laufe des Tages mehr Sonnenschein vorbei, kühlt es auch etwas ab, besonders im Norden. 10 bis 20 Grad gehen sich dabei aus. Aktuell messen wir in Klausen 17 Grad, im Burgstall 16, in Radein 9 und in Sechsen 11 Grad.
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und Nazareth. 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

0: werden wir auch in diesem Jahr mal wieder was hören. Ganz, ganz sicher. Schönen Nachmittag.
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0: 16 Uhr, die Radio Tirol Nachrichten.
1: Bald sind Kennzeichenpflicht für E-Roller. Aufwertung der Ortspolizei, Thema im Juni im Landtag. Und der nächste Regen ist im Anmarsch. Ich bin Gunde Bichler. Guten Nachmittag.
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1: Ab Samstag muss jeder E-Roller ein Kennzeichen haben. Dabei handelt es sich um ein kleines rechteckiges Pickerle mit 6 Zeichen. Man kann es selbst über ein Online-Portal beantragen oder über eine Autoagentur. Das Kennzeichen muss man dann in Bozen abholen. Und man erhält zusätzlich noch eine Beschreibung, wie und wo man den Aufkleber aufkleben muss. Aber da gäbe es jetzt schon Probleme, sagt Dagmar de Gasperi von der Autoagentur Bericles in Klausen.
3: Wenn man den wirklich nicht richtig aufklebt und ohne Beschreibung und den kaputt wärmt, dann natürlich ist das nächste Problem, dass man muss die Löschung dieses Kennzeichens machen, weil das Kennzeichen geht auf die Person und sich wiederum ein neues beantragen muss.
1: Die Kosten für das Kennzeichen liegen zwischen 30 und 100 Euro, je nachdem, ob man bei der Beantragung alles selber macht oder eine Agentur beauftragt. Die Ortspolizei in Südtirol wird aufgewertet, sie soll ausgebaut werden und mehr Zuständigkeiten bekommen. Außerdem sollen die Polizisten besser koordiniert werden und eine bessere Ausbildung bekommen. Heute hat der Gesetzgebungsausschuss des Landtags den Gesetzentwurf dazu genehmigt. Im Juni wird der Landtag über den Entwurf diskutieren. Südtirols katholische Jugend hat auch heuer den Jugendpreis vergeben. Preisträger ist diesmal Thomas Weitaler aus Naturns. Der 54-jährige Landwirt ist seit vielen Jahrzehnten in der Jugendarbeit tätig, sowohl bei den Pfadfindern als auch in der SKJ. Er war außerdem Pastoralassistent und in der Pflege- und Seniorenbetreuung tätig. Jugendarbeit sei für ihn Berufung und nicht Arbeit, das sagte Weitaler bei der Preisverleihung. Die Polizei hat in Bozen einen jungen Mann aus Nordafrika festgenommen und ins Gefängnis gebracht. Ihm werden Raub, Körperverletzung und Widerstand gegen die Staatsgewalt vorgeworfen. Er ist schon mehrfach vorbestraft. Der 25-Jährige wird beschuldigt, am Bozener Bahnhof einem Reisenden den Rucksack samt Laptop gestohlen zu haben und einem Jugendlichen das Handy. Er wurde anhand der Videoüberwachung identifiziert und kurze Zeit später im Stadtzentrum aufgespürt. Bei seiner Festnahme hat sich der junge Mann gewehrt und einem Polizisten ins Handgelenk gebissen. Dieser musste daraufhin im Krankenhaus behandelt werden. Und etwas Sonne, viele Wolken und Regen haben wir heute. Die weiteren Aussichten hören Sie gleich.
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0: 4:04 und ein bisschen Sonne scheint da und da durch und macht uns wieder Freude auf ein bisschen besseres Wetter jetzt. Nach den Eisheiligen zumindest. Es dauert noch ein bisschen. Greta Gruber.
15: Während vom Finchgau Regenwolken reinziehen, ist es im restlichen Land oft trocken bei Auflockerungen. Morgen dann besonders in der zweiten Tageshälfte ist es freundlicher mit etwas mehr Sonnenschein, aber auch windig bei 10 bis 20 Grad. Bis dahin sind noch einige Regentropfen vor allem heute Abend und morgen früh mit dabei. Jetzt messen wir unter Renten 10 Grad, in Welschnofen 14, in Eyers 12 und in Benz 8 Grad.
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15: 1,5 Kilometer Baustellenstau gibt es auf der Pustertaler Stadtstraße in Fahrtrichtung Brixen bei der Rickertalbrücke. Richtung Brunneck werden sie nur kurz eingebremst. Auf den restlichen Stadtstraßen und der Brennerautobahn passt's. Eine gute Fahrt.
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0: Einen schönen Nachmittag jetzt um 3:55. Frühstück. Na, daran denken wir erst morgen. Aber ein guter Start in den Tag sollte schon richtig vorbereitet sein. Und da sind zwei Kochbuchautorinnen aus Südtirol, die uns das einmal ein bisschen näher erklären. Bleiben Sie ganz einfach bei uns.

Bronze-Gebiet in den 1980ern, danach solo erfolgreich unter anderem mit Songs wie diesem, die Coverversion von den Bee Gees Song To Love Somebody. Schönen Nachmittag.

0: schönen Nachmittag mit Radio Tirol, 18 nach 4. Ich bin Renate Holzner, vielseitig, gesund und kreativ. So stellen sich die beiden Kochbuchautorinnen Sophia Kostner und Birgit Meyer am Dinkhof das Frühstück vor. Sie teilen ihre Leidenschaft fürs Kochen, vor allem fürs Frühstück, und so kann es zum gemeinsamen Buch Frühstücksliebe. Über euer Lieblingsrezept seid ihr euch einig und dass man es am besten jetzt schon vorbereitet, auch Sophia.
1: Definitiv das Moon Porridge.
2: Mit Nussgranola drauf.
1: Mit Toppings. Das nimmt oft nicht einmal so viel Zeit in Anspruch, wenn man da mal hergeht und sagt, man macht dieses Kochbuch auf, macht auf die doppelte Menge, macht sich das in Gläsern vor und hat dann am nächsten Tag ein super schnelles, einfaches Frühstück mitzunehmen. Man hat ein richtig gutes, gesundes, nährhaftes Frühstück mit dabei.
0: Ein eigenes Buch schreiben, also da braucht es Geduld und Freude.
2: Jetzt, ich bin ein riesengroßer Kochbuch-Fan und haben gesagt, probieren wir es einmal, vielleicht wird es etwas, vielleicht auch nicht. Und jetzt sind wir umso mehr froh, dass das alles geklappt hat. Und ja, das ist wirklich eine tolle Sache.
0: Porridge, Müsli, Brötchen. Die Auswahl ist groß. Mama und Schwester von Sophia haben auch Lieblingsrezepte.
3: Das Mohnporridge schmeckt mir voll. Und Rucola-Smoothie.
4: Also ich muss sagen, jetzt, ich koche jetzt nicht so viel nachher. Ich tue gerne kosten. Aber ich muss sagen, was mir voll gut schmeckt, ist das Bananenbrot.
0: Nachmachen oder bekochen lassen. Am besten heute noch das Frühstück für morgen vorbereiten.
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Let's Dance on the Cats und einen richtig coolen 80er-Song von Sam Brown hören wir jetzt. Sam Brown, die musikalisch sehr vorbelastet ist. Ihr Vater Joe war ein erfolgreicher Bobsänger, ich sage nur A Picture of You. Und ihre Mama, die hat bei den Vernon Girls, bekannt durch Lover Please, gesungen. Ja. Und die Musik der Tochter klingt dann so. Stop.

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1: Einen schönen Nachmittag, jetzt kurz nach 16:30 und auf der Bustertaler Staatsstraße werden Sie durch eine Baustelle eingebremst, Greta Gruber.
2: Rund 10 Minuten verlieren Sie bei der Rickertalbrücke Richtung Brixen, wenige Minuten Brunneckwerks. Der erste Freirahmenverkehr bahnt sich auch an, in Bozen auf der Eisack-Ufer, Galilei- und Romstraße und bei der Meberbrücke Sinistocks Richtung Meran. Auf der Brenner Autobahn läuft's.
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2: Regenwolken ziehen weit übers Land, vom Finchgau bis ins Wipptal aktuell. Rund 11 Liter pro Quadratmeter sind dabei in Oberfinchgau wie Marienberg zusammengekommen. Hier hat es auf 6 Grad runtergekühlt. In Völs messen wir 16, im Flash 8 und im Bruneck 13 Grad. Am Abend kann es auch vereinzelt zu Gewittern kommen und morgen früh in den nördlichen Tälern auch bis auf 1500 Meter ein paar Schneeflocken geben. Danach wird der Dienstag immer freundlicher und sonniger. Der Nordwind lockert es auf und frischt es auch ein wenig auf. 10 bis 20 Grad an Höchstwerten gehen sich noch aus.
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0: Claudia Jung hier auf Radio Tirol. Schönen Nachmittag wünsche ich Ihnen. Kurz vor 4:45. Fast jeder dritte Berufsschüler im Land hat eine nachgewiesene Lernschwäche oder ADHS. Wie geht das aber im Berufsleben weiter? Dort, wo Rechnen und genaues Ausmessen und Co. extrem wichtig sind. In wenigen Minuten hier im Radio Tirol Thema des Tages.
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0: Rose Lawrence, Africa. Schönen Nachmittag mit Radio Tirol.
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0: Schwierigkeiten beim Rechnen, beim Lesen, Schreiben oder Sie schaffen es nicht, sich zu konzentrieren. Fast jeder dritte Berufsschüler in Südtirol hat eine diagnostizierte Lernschwäche oder ADHS. Lehrpersonen sagen, der Praxisunterricht hat sich deshalb geändert. Schwere Maschinen zu bedienen zum Beispiel wäre zu riskant.
2: Das hat ganz allgemein mit einer geringeren Lernbereitschaft, Leistungsfähigkeit zu tun, mit Überforderungen, mit vielen anderen Faktoren, die nicht auf Diagnosen oder zumindest nicht ausschließlich auf Diagnosen zurückzuführen sind. Und was vor 20 Jahren im technischen Unterricht selbstverständlich war, ist es nicht mehr.
0: Sagt Isolde Moroder, die Direktorin am Berufsschulzentrum Luis Zweig in Meran. Es dürfen auch nicht alle denselben oder in denselben Topf geworfen werden. Deshalb, wie gefordert, mehr Integrationslehrer anstellen braucht es nicht. Viel wird in den Ausbildungsbetrieben unterstützt, meint LVH-Präsident Martin Haller.
3: Grundsätzlich ist das nicht ein großes Problem. Wir haben im Handwerk einen sehr engen Kontakt zu unseren Mitarbeitern. Deshalb werden wir meistens auch von den Jugendlichen darauf aufmerksam gemacht. Und in der Praxis ist es auch meistens nicht problematisch.
0: Und auch wenn es im Handwerk auf millimetergenaue Arbeiten ankommt, es gibt Lösungen.
3: Wir sehen, dass die Jugendlichen vielleicht dann andere Stärken haben. Und bei uns ist es ja so, man arbeitet immer im Team in den meisten Berufen. Und deshalb schafft man es auch, diese Schwierigkeiten oft auszugleichen. Und es ist ja dann nicht immer statisch, sondern es verändert sich auch mit dem Erwachsenwerden, diese Lernschwächen. Und wir sehen da kein größeres Problem.
0: Handwerkliche Tätigkeiten können sogar eine therapeutische Wirkung haben. Feinmotorik und Konzentration werden gefördert und Lernschwächen damit indirekt behandelt.
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0: die 17 Uhr Nachrichten hier auf Radio Tirol.
1: Junge Südtiroler durchwegs zufrieden mit Bus und Bahn. Kontrollen für mehr Sicherheit auf Baustellen führen zu Anzeigen. Und es bleibt wechselhaft. Ich bin Gunde Bichler. Guten Nachmittag.
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1: Die meisten jungen Menschen in Südtirol haben einen Führerschein. Bei den unter 35-Jährigen sind es 85%. Das zeigt eine neue Umfrage des Südtiroler Jugendrings. Die Annahme, dass immer weniger junge Menschen den Führerschein machen, stimme so nicht, sagt Katja Oberauch, die Vorsitzende im Jugendring. Und die meisten machen ihn auch gleich mit 18 oder 19 Jahren. Zug und Bus seien zwar ebenfalls beliebt, aber es gäbe einige Verbesserungsmöglichkeiten. Am meisten hapert es bei der Pünktlichkeit, sagen die Befragten. Besonders nachts sollte es mehr Verbindungen geben, sagt Jugendring-Vorsitzende Oberauch.
3: Dadurch kann man auch ein ganz anderes Nachtleben für junge Menschen bieten. Auf der anderen Seite aber auch vor allem in ländlichen Gebieten, dass da nochmal das Verkehrsnetz sich angeschaut wird und wenn möglich weiter ausgebaut wird, weil öffentliche Verkehrsmittel sind auch ein Mittel zur Teilhabe für junge Menschen, aber eben auch zur Selbstständigkeit. Und wenn wir hier keine oder sehr geringe Möglichkeiten für junge Menschen haben, dann wird diese Teilhabe sehr schnell zu einem sehr großen Hindernis.
1: Die Umfrage des Jugendrings zeigt außerdem, dass die Südtiroler immer öfters mit dem Auto fahren, je älter sie werden. Und auch mehr mit dem Fahrrad. Unter den 30- bis 35-Jährigen gibt es dreimal mehr Radfahrer als in der Altersgruppe von 18 bis 23. Für mehr Sicherheit am Arbeitsplatz haben die Carabinieri gemeinsam mit dem Arbeitsinspektorat in den vergangenen Tagen ausgedehnte Kontrollen auf Baustellen durchgeführt, diesmal im Bibtal. Sie haben dabei 7 Personen angezeigt. Kontrolliert wurden über 100 Arbeiter. Es ging um Arbeitsverträge, Arbeitsbedingungen und die Einhaltung der Vorschriften für Sicherheit und Gesundheit am Arbeitsplatz. Bei einigen Baugerüsten fehlten Schutzwände und Seitensicherung. Und mehrere Gerüste waren zu weit von Mauern entfernt. Damit bestand ein großes Risiko für die Arbeiter, in die Tiefe zu stürzen. Die Kontrollen werden in den kommenden Wochen fortgesetzt. Das kündigen die Carabinieri an. Die Ortspolizei in Südtirol wird aufgewertet, sie soll ausgebaut werden und mehr Zuständigkeiten bekommen. Außerdem sollen die Polizisten besser koordiniert werden und eine bessere Ausbildung erhalten. Heute hat der Gesetzgebungsausschuss des Landtags den Gesetzentwurf dazu genehmigt. Im Juni wird der Landtag über den Entwurf diskutieren. Fast 200 Gruppenleiterinnen und Leiter der katholischen Jungschar haben am Wochenende an einer Dankesfeier in Bozen teilgenommen. Mit dem Fest will die Jungschar jedes Jahr Danke sagen für den großen Einsatz, den die ehrenamtlichen Gruppenleiter Woche für Woche leisten. Insgesamt sind über 2000 Leiterinnen und Leiter in den Ortsgruppen der Jungschar im ganzen Land aktiv. Und mit Sonne, Wolken und Regen geht's durch den Montagnachmittag. Mehr zum Wetter hören Sie gleich.
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0: Es bleibt heute nicht nur bei Regen, auch Gewitter sind mit dabei, Greta Gruber.
7: Das erste über Meran mit Blitz, Donner, Sturmböen und auch Hagel. Auch Richtung Abend bleibt es so wechselhaft mit Regen und weiteren Gewittern im Ätschall und Unterland. Morgen früh dann die nächste Kaltfront mit Regen und am Alpenhauptkamm auch Schnee bis auf 1500 Meter runter. Dahinter kommt dann kräftiger Nordwind, der die Wolken auflockert und die Sonne zum Vorschein bringt. Es kühlt dabei auch ab, 10 bis 20 Grad gehen sich noch aus. Aktuell messen wir in St. Walburg 12 Grad, in Rittnau 7, in Weißberg 13 und in Deutschnofen 10 Grad.
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7: Zu kurzen Wartezeiten kommt es bei der Baustelle an der Rickertalbrücke, besonders Richtung Brixen. Hier steht es 1,5 Kilometer zurück auf der Pustertaler Stadtstraße. Auf der Landesstraße zwischen Derlan und der Mebo-Brücke ist ein LKW hängen geblieben, kurz nach der Unterführung Richtung Mebo. Hier geht es einspurig vorbei, es staut in beiden Fahrtrichtungen kurz zurück. Überlastet ist Richtung Meran die Mebo-Brücke bei Sinig. In unseren Städten staut es auf den üblichen Straßen, in Bozen zum Beispiel auf der Innsbrucker, Eisack-Ufer- und Romstraße, in Brixen auf der Dante- und Albini-Straße und in Bruneck am Nordring und Graben. Auf der Brennerautobahn läuft's, allen unterwegs eine sichere Fahrt.
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0: Schönen Montagnachmittag. Ganz viel Mut, Innovationsgeist, Durchhaltevermögen und handwerkliche Qualität hat ein junger Buschdorfer bewiesen.
8: Schönen Nachmittag, Genalla, und freut mich, dass wir ungeleitet hatten, dass wir da kurz reden können.
0: Der Junghandwerker des Jahres 2026. Gleich hier bei uns mit seiner Meisterarbeit und seiner Leidenschaft für das Handwerk.

Wolfgang Ambros, wer ihn heuer live erleben möchte, am 9. Juli in den Gärten von Schloss Hartmannsdorf im Rahmen des World Music Festivals.

0: Da Break My Stride. Schönen Nachmittag wünsche ich Ihnen hier mit Radio Tirol. Junghandwerker des Jahres 2026. Was für ein Titel. Johannes Unterhuber aus Findl hat am Wochenende ordentlich abgeräumt. Mega Leistung, total unerwartet, aber umso erfreulicher.
1: Ja, ich war ganz überrascht. Ich bin da mit nicht hingegangen. Da haben wir gedacht, ja, ich probiere es auch. Wieso kann das mit meiner Pumpe, kann die das schon schaffen? Und ja, wir machen es frei. Ich habe so gar viel, dass sich der Einsatz gelohnt hat.
0: Ja, diese Pumpe hast du bei deiner Meisterarbeit im Maschinenbau, Mechanik und Werkzeugmacher entwickelt. Und zwar eine stromlose Pumpe, die Wasser in höher gelegene Gebiete transportiert. Auf Almen und Höfe zum Beispiel. Und diese Idee kam dir ja schon vor 10 Jahren.
1: Ja, wir haben schon aus einer Alm mitten im Bach gehabt, früher schon. Und dann sind wir eigentlich eine Alm oben geweiht und dann war auch kein Wasser. Und dann ist auch genau die Situation, dass 20 Meter runter eine Quelle ist. Nicht? Logisch, mit dem Strom ist auch so eine Geschichte. Und dann habe ich mir selber schon gedacht, da muss es echt etwas geben. Nicht? Dann wird das alles zum Losgegangen.
0: Gar nicht so einfach, es braucht schon jede Menge Ehrgeiz.
1: Logisch, es braucht viel Leidenschaft, viel Nerven. Es hat praktisch bis zum Tag heute sein, circa 4 Jahre gewesen. Mit Testen und mit See machen und den ganzen Drumherum.
0: Ja, wow, der Wahnsinn. Und zu diesem Erfolg gratulieren wir dir ganz, ganz herzlich und alle und die ganze Radio Tirol-Hörerschaft.
1: Ja, super, gewaltig. Freut mich fest.
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Vincent Gross ist hautnah und The Carpenters sind nicht zu überhören jetzt mit Sweet Sweet Smile. Einen schönen Nachmittag mit Radio Tirol und der schönsten Musik aller Zeiten.

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1: Um 5:45 jetzt geht der erste Blick auf die Pustertaler Startstraße zur Baustelle Greta Gruber.
2: Bei der Rickertalbrücke verlieren Sie in Fahrtrichtung Brixen nur 10 Minuten, Richtung Bruneck werden Sie kurz eingebremst. Feierabendverkehr und dann dieses regnerische Wetter bedeutet lange Überlastungsstaus auf der Max-Valier-Straße zwischen Lana und der Mebo-Brücke Sinig in beiden Fahrtrichtungen. In unseren Städten auf den üblichen Hauptverbindungen in Bozen auf der Eisack-Ufer, Innsbrucker Galilei-Rom-Straße und von der Meraner Kreuzung bis zum Pilhof. Im Meran bei der Thermenunterführung. In Brixen auf der Hauptachse quer durch die Stadt. Im Bruneck am Nordring der St. Lorenzen und Michael-Bacher-Straße. Grünes Licht gibt's von der Brenner Autobahn.
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2: Diese Regenfront zieht jetzt nach und nach durch. Gewitter aktuell über Sarntal, Eisacktal und obere Pustertal. Auch der Wind dreht im ganzen Land verteilt ordentlich auf. Bis in den Abend hinein sind weiter Regen und auch Blitz und Donner mit dabei. So mancher Hagel, besonders vom Ätschtal bis ins Unterland. Nach einer trockenen Phase in der Nacht, morgen dann nochmal Regen in der Früh. Danach wird es mit kräftigem Nordwind immer freundlicher und in den nördlichen Tälern auch etwas frischer. 10 Grad gehen sich im Wipptal aus, 20 weiterhin im Unterland. Aktuell messen wir in Kaltern 17 Grad, in Laas 8, im Fitsch 5 und in Toblach 12 Grad.
1: Schönen Abend.
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0: Und Boney M. Radio Tirol, die schönste Musik aller

0: Sofort informiert, wenn es passiert. Gefahrenstelle auf der Autobahn, Greta Gruber.
1: Südwärts zwischen Starzing und Brixen liegt Höhe Franzensweste ein Verkehrskegel auf der Straße. Vorsicht, Autos weichen hier plötzlich aus. Gefahrenstelle auf der Brennerautobahn Südspur zwischen Starzing und Brixen. Und ein Auffahrunfall ist auf der Mebo passiert. Richtung Bozen, kurz nach Derlan, sind zwei Autos aufeinander geprallt. Dabei hat es ein Auto geschleudert, melden uns Radio Tirol-Hörer. Die Freiwillige Feuerwehr Derlan und das Weiße Kreuz sind vor Ort. Einspurig geht's vorbei und der staut einen halben Kilometer zurück. Auffahrunfall auf der Mebo Richtung Bozen zwischen Derlan und Eppan.
0: Dankeschön, und wenn Sie Fragen haben, gerne anrufen. Die Radio Tirol Verkehrshotline 800 17 50 50.
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0: Und für heute Abend, Regenschirm nicht vergessen.
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0: The Winner Takes It All, Musik von ABBA. Punkt 18 Uhr jetzt und das sind die Radio Tirol Nachrichten.
1: Auto bleibt in Südtirol Fortbewegungsmittel Nummer 1. Berufsverbände sagen, alle Fachkräfte sind wertvoll. Und die nächste Regenfront zieht durch. Ich bin Gunde Bichler. Guten Abend.
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1: Je älter wir werden, umso mehr fahren wir mit dem Auto. Das zeigt eine neue Umfrage des Südtiroler Jugendrings. Während bei den Jugendlichen unter 23 nur jeder Vierte das Auto nimmt, ist es in der Altersgruppe der 30- bis 35-Jährigen schon jeder Zweite. Grund dafür sei nicht unbedingt Bequemlichkeit, sagt die Geschäftsführerin des Südtiroler Jugendrings Manuela Weber. Viele nehmen das Auto oft, weil sie müssen. Es gäbe in gewissen Gemeinden zu wenig Verbindungen, oft seien Bus und Zug unpünktlich. Und es gäbe noch ein weiteres Hindernis, sagt Weber.
3: Ich habe auch Schwierigkeiten, einen Bus zu benutzen, wenn ich mit einem Kinderwagen unterwegs bin, wenn ich mit mehreren Kindern unterwegs bin. Also wie ermöglichen wir es allen Menschen, Teilhabe am öffentlichen Verkehrsmittel zu haben?
1: Diese Frage sei zentral, wenn man Bus und Zug attraktiver machen will. Berufsschüler sind wertvolle Fachkräfte von morgen. Das sagen die Wirtschaftsverbände für Handwerk, Handel und Gastgewerbe, nachdem neue Zahlen zu den Schülern mit Lernschwächen oder ADHS bekannt geworden sind. Jeder dritte Berufsschüler habe eine Diagnose, sagt das Deutsche Bildungsressort des Landes. Die Wirtschaftsverbände treten dem entgegen und sagen, die Berufsschulen seien wichtig für den heimischen Arbeitsmarkt. Sie würden junge Menschen praxisnah begleiten und auf den Arbeitsmarkt vorbereiten. Und die Wirtschaftsverbände sagen außerdem, es brauche vergleichbare Zahlen aus den Mittel- und Oberschulen, um die Entwicklung insgesamt einordnen zu können. Polizei, Carabinieri, Finanzpolizei und Stadtpolizei Bozen setzen ihre Kontrollen für mehr Sicherheit fort. Sie haben am Wochenende Dutzende Menschen im Stadtgebiet kontrolliert und mehrere angezeigt. Es ging um Diebstähle in verschiedenen Supermärkten sowie Raub. Ein Mann, ein 24-jähriger italienischer Staatsbürger, hat versucht, einer Passantin die Handtasche zu entreißen. Er wurde gestoppt. Bei seiner Festnahme hat er versucht zu fliehen und im Polizeiauto mit den Füßen eine Heckscheibe eingeschlagen. In Deutschland hat die Polizei einen 17-Jährigen festgenommen. Er wird verdächtigt, Anschläge in Hamburg geplant zu haben. Mögliche Ziele seien ein Einkaufszentrum oder eine Polizeiwache gewesen, sagen die Ermittler. Der Jugendliche aus Syrien soll durch die Terrormiliz Islamischer Staat auf die Idee gekommen sein. Zum Tennis. Im Eiltempo hat der 6. Weltranglisten-Erste Jannik Sinner heute das Achtelfinale in Rom erreicht. Er hat beim Masters-Turnier in etwas mehr als einer Stunde den Australier Alexei Popirin in 2 Sätzen besiegt mit 6:2 und 6:0. Im Achtelfinale trifft Sinner morgen auf den Italiener Andrea Pellegrino. Und eine Kaltfront mit Gewittern rauscht durch. Wie es mit dem Wetter weitergeht, das hören Sie gleich.
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4: Wir haben es 5:05. Greta Grober, ein ausführlicher Blick auf unsere Straßen jetzt, gell?
5: Eine Regenfront mit Gewittern zieht weiterhin durch. Blitz und Donner mit starken Windböen aktuell im Eisacktal und Pustertal zum Beispiel. In Klausen auch Hagel dabei, hier hat es jetzt 17 Grad, in Elgund 13, in Freienfeld 8 und in Margreit 18 Grad. Regen und ein paar Gewitter begleiten uns noch die nächsten Stunden. Über Nacht dann eine Pause, bevor morgen die nächste Regendusche in der Früh kommt. Die Wetterbesserung bringt dann im Laufe des Tages der Nordwind, lockert es auf und bringt die Sonne zum Vorschein. Es kühlt auch etwas ab auf 10 bis 20 Grad maximal.
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5: Bei teils starkem Regen gilt jetzt besonders Vorsicht auf unseren Straßen. Vielerorts gilt Aquaplan in Gefahr, wie uns eine Radio Tirol-Hörerin von der Brenner Autobahn im Wipptal meldet, genauso auch auf der Mebo. Beim Auffahrunfall auf der Mebo geht es weiterhin einspurig vorbei, er staut 1 Kilometer zurück. Richtung Bozen, kurz nach der Einfahrt Derlan, hat es ein Auto gegen die Leitplanken geschleudert und ein zweites ist darauf geprallt. Die Freiwillige Feuerwehr Derlan und die Straßenpolizei sind vor Ort, der Abschlepper ist unterwegs. Auf der Pustertaler Staatsstraße bei der Rickertalbrücke 1,5 Kilometer Baustellenstau Richtung Brixen. In unseren Städten weiterhin volle Straßen, in Bozen auf der Innsbrucker, Eisackufer und Galileistraße. Genauso überlastet ist die Mebobrücke Eppan. Es staut auch auf die Mebo zurück. Eine sichere Fahrt.
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6: In Ulten sagt man, Öller Scheidler, wenn etwas nicht gar so schön ist. Aber etwas Schönes kommt auf eng jetzt zu.
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0: Es ist 18 nach 6 und ein Update von der Mevo. Die wurde jetzt gesperrt nach einem Unfall in Fahrtrichtung Bozen. Greta Gruber.
1: Kurz nach der Einfahrt der Erlangen geht es wegen Abschlepparbeiten aktuell nicht weiter. Da hat sein Auto gegen die Leitplanken geschleudert und ein zweites ist hineingeprallt. Vor Ort sind Freiwillige Feuerwehr Derlan und die Straßenpolizei. Weichen Sie am besten bei Filpian auf die alte Meraner Straße aus. Unfallsperre auf der Mebo Richtung Bozen zwischen Derlan und Eppan.
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0: Einen schönen Abend, lieber Sepp aus Eppan.
3: Guten Abend.
0: Hallo, servus. Zu zweit auf unserer Funkhaus-Dachterrasse.
3: Ja.
0: Zuerst über die Aussicht staunen und sich bei Snacks und Häppchen vom Ultnerbrot auf Luis aus Südtirol freuen. Live und ganz exklusiv im kleinen Kreis. So schaut dein Freitag aus am 29. Mai.
3: Super, perfekt. Das ist sehr schön.
0: Ja, da freuen wir uns natürlich auf einen ganz tollen Abend, auch mit dir. Und dass es ein bisschen besseres Wetter wird wie heute, das hoffen wir natürlich insgeheim. Gell? Da rumpelt es gerade ganz furchtbar hier rund ums Funkhaus.
3: Wird schon werden.
0: Gut, schönen Feierabend dir. Gut. Gell?
3: Danke, Enka.
0: Servus. Und morgen früh wieder im Radio Tirol Wecker. Toi, toi, toi. Und den Aufruf zum Anruf nicht überhören.
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Alpha Will Big in Japan. Die schönste Musik aller Zeiten auf dem Weg in den Feierabend. Die Scheibenwischer arbeiten auf Hochtouren, aber sie sitzen hoffentlich im Trockenen. Schönen Abend.

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1: Wir haben es 6:35, ein Auffahrunfall auf der Bussertaler Staatsstraße, Greta Gruber.
2: Bei Bercher Höhe Automarket sind 2 Autos aufeinander geprallt. Einsatzkräfte sind ersten Infos noch keine da. Es geht einspurig vorbei und staut vor allem Richtung Innichen zurück, fast 2 Kilometer. Auffahrunfall auf der Bussertaler Staatsstraße bei Bercher. Bei der Unfallstelle auf der Mebo Richtung Bozen zwischen Dallern und Eppan geht es wieder einspurig weiter. Hier wird noch das 2. Auto abgeschleppt. Freiwillige Feuerwehr und Polizei sind vor Ort. Sie werden nur mehr kurz eingebremst. Wieder einspurig offen die Mebo Richtung Bozen zwischen Dallern und Eppan. Eine Baustelle bremst hier auf dem Heimweg noch auf der Bussertaler Staatsstraße ein bei der Rickertalbrücke. 1 Kilometer staut Richtung Brixen, Richtung Brunneck geht's gut voran. Auf der Brennerautobahn passt's, eine sichere Fahrt.
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2: Blitz, Donner und teils starker Regen begleiten uns vielerorts weiterhin. Vom Überritt übers Eisacktal und Gröden bis ins obere Bustertal aktuell. Da sind auch kleine Hagelkörner mit dabei und kräftige Sturmböen. Es kühlt auch weiter ab, 8 Grad hat es nur mehr in Völs am Schlern, 10 in Schlanders, 9 in Mühlen und 5 Grad in Ridnaun. Über Nacht bekommen wir eine trockene Phase ab, morgen früh dann die nächste Regenfront. Hier bleibt es meist nur bei Regen, in den höheren Lagen ein paar Schneeflocken. Im Laufe des Tages beruhigt sich dann das Wetter und da sollte sich auch etwas Sonnenschein ausgehen, bei 10 bis 20 Grad maximal.
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0: geboren, um dich zu lieben. DJ Ötzi und Nick B., einen schönen Abend wünsche ich Ihnen. Jetzt kurz vor 6:45. Die größte Südtiroler Segelregatta ist mit heute gestartet. Die FOPA Taste Supporter Sailing Week. 20 Südtiroler Segelcrews treten in zwei Kategorien an vor der Küste Kroatiens. Es ist die 10. Jubiläumsausgabe und es war ein lockerer Start. 20 Grad bei schwachem Wind, deswegen ist heute nur eine Wettfahrt ausgetragen worden. In der Klasse Beneteau 45 hat sich heute das Team Trendus den Sieg geholt. Skipper Hansi Eichner konnte jubeln, schon letztes Jahr hat er die erste Wettfahrt der Regatta gewonnen. Bei den Salona 46 Booten hat das Team Alpitz gewonnen mit Skipper Reinhard Wiedmann. Einen schnellen Überblick jetzt noch nach einem Tag oder nach Tag 1, sagen wir mal so. Beneteau 45, Platz 1 Team Trendus, Platz 2 Team Fuchs, Platz 3 Team Muppets Arte. Und Salona 46, Platz 1 Team Alpitz, Platz 2 Team I Do It My Way, Platz 3 Team Passion for Future. Alle Infos und Ergebnisse auf Radio Tirol IT, der Weg dorthin. Wir schauen in dieser Woche immer wieder nach Kroatien und jetzt wünschen wir einen nicht so spannenden Abend wettermäßig. Da tut sich nämlich ordentlich was, Greta Gruber.
1: Und dazu jetzt noch ein technisches Problem, wegen dem es auf der Brenner Autobahn aktuell nicht weitergeht. Bei der Mautstelle Starzing sind alle Ampeln auf Rot, melden uns Radio Tirol-Hörer. Und wie uns die Brenner Autobahn sagt, sind hier die Techniker schon vor Ort, um das Problem zu beheben. Währenddessen geht es hier in beiden Fahrtrichtungen nicht weiter, es staut schon 2 Kilometer zurück. Weichen Sie am besten auf die Brenner Staatsstraße aus. Gesperrt wegen eines technischen Problems ist die Brenner Autobahn in beiden Fahrtrichtungen bei der Mautstelle Starzing.
0: Danke für die Infos. Ihnen eine gute Fahrt, wo es geht. Fahren Sie vorsichtig.
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Mit Regenschirm, an Windjackele und vielleicht auch noch die Gummistiefel. So könnte Ihr heutiger Feierabend ausschauen. Aber denken Sie daran, Mairegen soll ja bekanntlich schön machen. In dem Sinne wünschen wir einen schönen Feierabend. Ich bin Renate Holzner.

0: einmal hin.
1: 19 Uhr.
2: Neue Umfrage zum Mobbing am Arbeitsplatz gestartet. Eisheilige bringen pünktlich Regen und Schnee. Und morgen wird es wechselhaft und kühl. Ich bin Gunde Bichler. Guten Abend.
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2: Jeder Achte in der EU erlebt Mobbing, Belästigung oder Gewalt am Arbeitsplatz. Am häufigsten betroffen sind Frauen, Menschen mit Beeinträchtigung und LGBT-Personen. Das geht aus einer neuen Studie hervor. Wie es bei uns in Südtirol ausschaut, das will Gleichstellungsrätin Brigitte Hofer jetzt erfassen. Sie hat heute eine Online-Umfrage gestartet. Dabei wird gefragt, ob man selbst schon Ähnliches bei der Arbeit erlebt hat, was genau passiert ist und ob man noch in diesem Betrieb arbeitet, sagt Hofer.
3: Ab heute bis 11. Juli können alle Arbeitnehmende ab 15 Jahren bei dieser Online-Umfrage teilnehmen, die absolut anonym und reserviert ist.
2: Im kommenden Jänner werden die Ergebnisse dann vorgestellt. Berufsschüler sind wertvolle Fachkräfte von morgen. Das sagen die Wirtschaftsverbände für Handwerk, Handel und Gastgewerbe, nachdem neue Zahlen zu den Schülern mit Lernschwächen oder ADHS bekannt geworden sind. Jeder dritte Berufsschüler habe eine Diagnose, sagt das Deutsche Bildungsressort des Landes. Die Wirtschaftsverbände treten dem entgegen und sagen, die Berufsschulen seien wichtig für den heimischen Arbeitsmarkt. Sie würden junge Menschen praxisnah begleiten und auf den Arbeitsmarkt vorbereiten. Und die Verbände sagen außerdem, es brauche vergleichbare Zahlen aus den Mittel- und Oberschulen, um die Entwicklung insgesamt einordnen zu können. Die Eisheiligen sind heuer besonders pünktlich und bringen Regen und Schnee nach Südtirol, das schreibt Meteorologe Dieter Peterlin. Jetzt am frühen Abend überquert eine Kaltfront unser Land mit Regen, Gewittern und Schnee auf den Bergen bis auf 1800 Meter. Am Stilfser Joch etwa hat es geschneit. In Bozen ist die Temperatur innerhalb weniger Minuten von 21 auf unter 14 Grad gesunken. Und in Sulden hatte es heute Nachmittag gerade mal 1 Grad plus. Der Rat der deutschen Rechtschreibung hat seine Jahrestagung heuer in Südtirol abgehalten. Die Sprachexpertinnen und Experten haben vorige Woche im Bildungshaus Kloster Neustift getagt. Was dort beraten wurde, beeinflusst Schulbücher, Verwaltungstexte und den geschriebenen Alltag der deutschen Sprache. Es geht nicht nur um Kommas, Groß- und Kleinschreibung, sondern insgesamt um Sprache im Wandel. Südtirol ist seit 21 Jahren Mitglied im Rat der deutschen Rechtschreibung. Und noch zum Tennis. Im Eiltempo hat der 6. Weltranglisten-Erste Jannik Sinner heute das Achtelfinale erreicht. Er hat beim Masters-Turnier in Rom in etwas mehr als einer Stunde den Australier Alexei Popirin in 2 Sätzen geschlagen mit 6:2 und 6:0. Im Achtelfinale trifft Sinner morgen Nachmittag auf den Italiener Andrea Pellegrino. Und morgen ist von allem etwas dabei. Wolken, Regen und Sonnenschein. Gleich hören Sie mehr zum Wetter.
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11: Feinen Montagabend aus der Radio Tirol Service Redaktion um 5 nach 7. Ich bin Greta Gruber. Ganz ausgewettert hat sie es noch nicht. Ein paar dicke Regenwolken ziehen noch weiterhin raus übers Unterland, Eisacktal und Pustertal. Auch einzelne Gewitter sind noch mit dabei. Über Nacht bleibt es dann etwas trocken. Morgen früh bekommen wir dann nochmal eine Regendusche ab. Danach setzt der Nordföhn ein und bringt Auflockerungen, kühlt sie den nördlichen Tälern dabei etwas ab und es gehen sich maximal 10 bis 20 Grad aus. Aktuell messen wir in Sterzing 8 Grad, in Adurns 12, in Auer 14 und in Toblach 7 Grad.
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11: Auf der Brenner Autobahn bei der Mautstelle Sterzing geht es jetzt in beiden Fahrtrichtungen wieder weiter. Das technische Problem konnte behoben werden. In Fahrtrichtung Norden gibt es noch rund 1,5 Kilometer Rückstau. Einspurig geht es weiterhin auf der Bustertaler Staatsstraße weiter bei Bercha. Hier sind Höhe Automarket zwei Autos aufeinander geprallt. Rückstau vor allem in Fahrtrichtung Innichen, knapp 1,5 Kilometer. Richtung Bruneck geht es gut weiter. Und die Unfallstelle auf der Mebo Richtung Bozen bei Derlan konnte geräumt werden. Eine sichere Fahrt.

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